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1: Für die Meldungen im Studio Michael Miem. Die verfügbaren Wasserressourcen gehen nach Angaben der Weltwetterorganisation zunehmend zurück. In vielen Regionen sinkt der Abfluss der Flüsse, Gletscher verlieren weiter an Eis und auch die Grundwasserstände nehmen ab. Besonders deutlich zeigte sich das 2025 in Zentral- und Osteuropa. Dort lag der Grundwasserspiegel im Vergleich zum Durchschnitt der Jahre 2014 bis 2024 besonders weit unter dem üblichen Niveau. In weiten Teilen Nordeuropas war die Entwicklung dagegen umgekehrt. Dort lagen die Grundwasserstände über dem langfristigen Vergleichswert. Deutschlands Maschinenbau stellt sich auf ein weiteres schwieriges Jahr ein. Der Branchenverband hat seine Prognose für 2026 erneut gesenkt und erwartet nun erst im kommenden Jahr wieder ein Produktionswachstum. Damit dürfte die Branche 2026 bereits das vierte Jahr in Folge weniger produzieren. Hoffnung macht die inzwischen etwas bessere Auftragslage. Auch die Erwartungen der Unternehmen haben sich zuletzt etwas verbessert. Das Recherchemedium Korrektiv streicht Stellen und will seine Arbeit stärker auf die Beteiligung seiner Community, neue digitale Angebote und einen Umbau der Bewegtbildsparte ausrichten. Nach eigenen Angaben soll damit der gemeinwohlorientierte Journalismus langfristig abgesichert und das spendenbasierte Geschäftsmodell weiterentwickelt werden. Nach Angaben von Korrektiv erfolge dies vor allem durch auslaufende Verträge und nicht besetzte, freigewordene Stellen. Der US-Kongress hat weitere Sanktionen gegen Russland beschlossen und damit die Unterstützung der Ukraine durch die USA verschärft. Nach dem Senat stimmte nun auch das Repräsentantenhaus den neuen Maßnahmen zu. Damit ist der Weg für das Inkrafttreten frei. Mit Blick auf die kommende Heizperiode geraten die vergleichsweise niedrigen Füllstände der deutschen Gasspeicher zunehmend in den Blick. Die Speicher dienen dazu, Gas aus dem Netz aufzunehmen und bei höherem Bedarf wieder bereitzustellen. In Deutschland wird der Energieträger vor allem in unterirdischen Kavernen und Porenspeichern gelagert. Dadurch lässt sich die Gasversorgung zeitlich an den Verbrauch anpassen. Die derzeit hohen Großhandelspreise machen das weitere Auffüllen der Speicher allerdings finanziell unattraktiv. Nach Einschätzung von Branchenvertretern fehlt damit teilweise der wirtschaftliche Anreiz, über vertraglich notwendige Mengen hinaus Gas einzulagern.
2: Natürlich, und so haben wir für alles eine Ausrede.
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2: Gut, vor 14 Tagen war es noch schwierig, weil nicht voll und jetzt ist okay so. Gut, was auch okay ist, ist das Wetter, weil heute werden wir auch wieder die 20 Grad so schön weit umschleichen und es wird, ja, so ein bisschen schauermäßig, kann irgendwie doch im Sendegebiet hier und da ein Tröpfchen fallen, aber wesentlich unerheblich über den gesamten Tagesverlauf wird dann doch die Sonne die Dominanz haben, auf jeden Fall. Und ja, ein leichter Wind weht aus Südwest, also nicht viel anders als den Rest der Woche.
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2: Die Werkstraße Spreetal ist voll gesperrt, sie wird ausgebaut und die Umleitung erfolgt hier über die B97.
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2: 03571-425-426, die Nummer des Lausitzwelle Verkehrsdienstes. Wenn Sie Staus, Blitzer, Unfälle oder andere Ungereimtheiten im Straßenverkehr entdecken, teilen Sie es uns mit und wir geben es weiter.
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2: Jawohl, 4 Minuten nach um 6 haben wir es, Tag 5 in dieser Woche. Wie haben wir das wieder geschafft um diese Zeit? Ja, kommen Sie gut in den Tag. Ich begleite Sie bis 10 am Mikrofon. Alexander Schade, guten Morgen.

Yo, my Angel, und damit haben wir es 6:11 und Wetter haben wir auch heute wieder draußen vor der Tür, logischerweise, und die Wetter- und auch Vorausschau, die haben wir in wenigen Minuten dann von hier drinnen aus, also aus dem Studio. Wie es denn so aussieht, weil wir haben ja gleich Wochenende und da wollen wir vielleicht schon mal wissen, wie sich es denn entwickeln wird. Also kommen wir dann gleich dazu. Und ansonsten, was habe ich sonst noch so für Themen? Taschendorf, kennen Sie vielleicht auch nicht. Dort jedenfalls gibt es eine Herausforderung mit der Bushaltestelle. Da wollen wir kurz drauf eingehen. Dann habe ich mit dem André Bischoff gesprochen, hier von der Musik- und Kunstschule in Hoyerswerda. Die haben nämlich morgen Tag der offenen Tür und ich wollte wissen, was genau da passieren wird. Ähnliches ist mir mit der Sophie passiert, die ich auch heute im Gespräch haben werde oder beziehungsweise sie mir einiges mitteilt betreffs einer Ausstellung in BMS hier in Hoyerswerda. Sie stellt nämlich ihre eigenen Werke aus. Junge Künstlerin aus Hoyerswerda. Und was denn da dahinter steckt, das erfahren Sie natürlich auch von mir. Dann haben wir das Wunschbox-Wunschlied der Woche. Klar, ist auch wieder dabei. Unsere CD der Woche, logischerweise. Achtung Baby, U2 gibt's auch wieder ein Lidl aus dem Album. Und ansonsten Polizei, Horoskop, Kalenderblatt. Ich weiß, alles ein bisschen durcheinander gewürfelt. Deswegen ordnen wir es. Wir haben in den nächsten Minuten dann das Wetter. Und bis 7 beschäftigen wir uns noch mit der Bushaltestelle und unserem Thema V&V, was leider heute ausfällt. Aber vielleicht habe ich eine kleine Alternative für Sie.

Schwungvoll in den Morgen, in dem Fall in den Freitag. Ja, und wir schauen, wie angekündigt, mal kurz aufs Wetter. Heute bis um die 20 Grad, also bis 21 Grad so maximal, so die Prognose der Wetterfrösche. Und das setzt sich auch am Wochenende sofort, also auch so 19, 20, 21 Grad, werden wir sowohl am Samstag als auch am Sonntag haben. Am Sonntag allerdings steigt die Regenwahrscheinlichkeit dann wieder, also da könnte es ein verregneter Sonntag werden, aber wir warten ab. Es ist ja noch ein Stück hin. Auf jeden Fall sagt der Samstag, wir werden zwar Wolken sehen, aber die Sonne wird das Geschehen dann doch irgendwie dominieren im Tagesverlauf. Denn leichter Wind weht immer, er wechselt von Südwest nach West-Südwest, aber das wird man kaum merken. Es geht halt eine leichte Brise durchs Lausitzwelle Radioland. Die nächste Woche beginnt ähnlich, allerdings die Temperaturen fallen etwas, wenn auch nur unerheblich, aber vorne steht dann eine 1 zu 18, 19 Grad. Damit starten wir in die Woche und damit beschäftigt sich dann mein Kollege Bernd Vogawa dann, wie das so ist mit Sonne, Wolken, Regen eventuell, obwohl es verspricht aus heutiger Sicht eine trockene Woche zu werden. Die Nachttemperaturen sind momentan noch sehr angenehm, also 12, 13, 14 Grad haben wir noch und das ändert sich in der nächsten Woche, weil dann gehen wir runter in den einstelligen Bereich und so langsam merkt man, dass der Herbst an die Tür klopft. So, das dazu zum Wetter und jetzt geht's weiter. California Blue liegt auf Roy Orbison und damit guten Morgen.

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1: Für Sie im Studio Antonia Naumann. Guten Morgen. In Bautzen wird die Goethestraße ab dem 22. September voll gesperrt. Betroffen ist der Abschnitt zwischen Stieberstraße und Paulistraße. Grund sind Arbeiten für eine neue Trinkwasserleitung und eine Stromtrasse, die in 2 Bauabschnitten durchgeführt werden. Zunächst wird zwischen Stieberstraße und Johannes-Erbecher-Straße gearbeitet, anschließend folgt der Abschnitt bis zur Paulistraße. Die Sperrung soll voraussichtlich bis zum 18. Dezember andauern. Am 21. September wird deutschlandweit der Slow-Food-Tag begangen. Im Vorfeld dazu hat in der Gärtnerei Krause in Bischofswerda eine besondere Präsentation stattgefunden, um zu zeigen, wie regional und hochwertig in unserer Region gekocht werden kann. Slow-Food versteht sich als Gegenbewegung zur ungesunden Fast-Food-Essenskultur und bietet eine gesunde Alternative. Lausitzwelle zeigt am Thementag am Montag einen ausführlichen Bericht über die Lausitzer Slow-Food-Küche. Bei den Lausitzer Füchsen ist die Vorbereitung auf die neue Saison abgeschlossen. Seit dem 16. August hat sich die Mannschaft mit einem neu zusammengestellten Kader auf die Spielzeit vorbereitet. Head Coach Christoph Kreuzer setzt dabei auf Kontinuität, Teamgeist und die richtige Mischung auf dem Eis. Kapitän Clark Breitkreuz geht bereits in sein 8. Jahr in Weißwasser und führt die Mannschaft auch diesmal an. Zum Saisonauftakt treffen die Füchse am Freitag um 19.30 Uhr zu Hause auf den EV Landshut. Im Landkreis Elbe-Elster haben erneut 18 Menschen die deutsche Staatsangehörigkeit erhalten. Bei einer Einbürgerungsfeier überreichte Landrat Marcel Schmidt die Urkunden persönlich. Die neuen Staatsbürger sind zwischen 2 und 57 Jahre alt und leben teilweise bereits seit 30 Jahren in Deutschland. Sie oder ihre Familien stammen unter anderem aus Afghanistan, Syrien, Polen, Russland oder Vietnam. Zu den Eingebürgerten gehören auch 2 Ärzte des Elbe-Elster-Klinikums.
2: Danke an die Antonia für die Meldungen aus der Region.
3: Das Wetter.
2: Ja, um die 20 Grad, habe ich schon bereits, haben wir ausführlich drüber gesprochen gerade. So wird es werden für den heutigen Freitag. Es gibt eine Mischung aus Sonne und Wolken, begleitet von leichtem Wind aus Südwest.
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2: Gesperrt ist wegen der Sanierung ein Teil der Hauptstraße in Lauter. Der Verkehr zwischen Hoyerswerda und Senftenberg wird weiterhin in der großräumigen Umleitung über das Brandenburger Tor und B156 Richtung A13 geführt. Ortskundige fahren über Tätschwitz.
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2: 03571-425-426, die Nummer des Lausitzwelle Verkehrsdienstes, die Sie gerne in Anspruch nehmen, klassisch per Telefon oder alternativ als Sprachnachricht. Was wollen wir wissen, wenn irgendwo sich ein Stau bildet, ein Unfall ereignet oder ein Blitzer sich irgendwo hingesellt hat, der dort nicht hingehört? Dann melden Sie es uns und wir geben es an alle anderen weiter.
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2: Ja, auch schon wieder eine halbe Stunde klingelt. 3 Minuten nach 6:30 ist es. Guten Morgen, sagt Alexander Schkade am Mikrofon.

In Taschendorf, einem Ortsteil von Burkau, sorgt eine Bushaltestelle für Ärger und Sorge, vor allem bei Eltern. Die Haltestelle an der Taucherwaldstraße wurde erneuert und auf einer Seite barrierefrei ausgebaut. Dort gibt es auch ein neues Wartehäuschen. Auf der gegenüberliegenden Straßenseite sieht die Situation allerdings ganz anders aus. Dort steht lediglich ein Haltestellenschild direkt an der Fahrbahn. Fahrgäste warten in einer abschüssigen privaten Einfahrt neben einer Böschung. Genau hier müssen morgens vor allem Kinder auf den Schulbus warten. Eltern und Einwohner hatten deshalb ihre Bedenken geäußert. Gerade im Winter sehen sie an dieser Stelle ein erhöhtes Unfallrisiko. Die Gemeinde Burkau erklärt inzwischen, dass ursprünglich beide Seiten modernisiert werden sollten. Das Problem sei nicht fehlendes Geld gewesen. Ein Förderantrag für die zweite Seite sei abgelehnt worden, weil dort die Voraussetzungen für eine förderfähige, barrierefreie Haltestelle nicht erfüllt seien. Unter anderem fehle der notwendige Platz für den Ausbau. Die Gemeinde will die Situation trotzdem verbessern. Geprüft wird derzeit, ob der Schülerbus künftig im Ort wenden und die Kinder an der neu ausgebauten Haltestelle auf der gegenüberliegenden Seite aufnehmen könnte. Eine Entscheidung des Landratsamtes steht allerdings noch aus. Bürgermeister Sebastian Hein kündigte an, das Thema weiter zu verfolgen und auf eine zeitnahe Lösung zu drängen. Wann diese kommt, ist derzeit aber noch offen.

6.50 Uhr ist es im Lausitz-Welle-Radio-Land, eigentlich, na gut, überall in unserer Zeitzone. Und jetzt wäre eigentlich unser Format vorgestellt und veröffentlicht, V&V dran, aber unsere Janine ist krank geworden und deswegen fällt das hier an dieser Stelle leider aus. Wir wünschen ihr gute Genesung und dass er bald wieder hier bei uns ist im Studio und dann, ja, gibt's die nächste Folge auch vorgestellt und veröffentlicht wieder. Und wie machen wir das jetzt? Aber ich habe einen guten Hinweis für Sie. Morgen ab 10 Uhr gibt's zum Beispiel den Liederzirkus wieder. Ich weiß gar nicht, wie viel Ausgabe. Das ist jedenfalls ein sehr erfolgreiches Format hier am Lausitzwelle Radio, was da immer jeden dritten Samstag im Monat, glaube ich, ja, müsste es eigentlich sein, wenn ich jetzt durchzähle, ja, müsste das sein. Und da ist morgen zum Beispiel das Thema ab um 10 Country. Ja, große Stars und ja, so mancher Überraschungshit ist auch dabei, aber einer allerdings nicht, und, weil wir hatten vor kurzem das Thema mit dem Thomas Langhammer, der ja unser Tommy, der dieses Format begleitet. Inzwischen zusammen ganz gut mit dem Ken auch, also Ken und Tommy, die sind ein gutes Team für den Liederzirkus und morgen Country, und wir haben uns unterhalten, wer so dabei ist, wer nicht dabei ist. So richtig wollte er es mir nicht verraten, vielleicht kriege ich ja morgen kurz vor der Sendung ein bisschen was raus, aber ein Lied hat er nicht dabei und darüber mussten wir schmunzeln, weil das kennt so fast niemand, obwohl die Band jeder kennt. Und deswegen, Tommy, jetzt, wenn du gerade am Aufstehen bist, vielleicht gerade deine Morgenroutine hast, ja, nur für dich ganz allein. Ich habe es gefunden, Truckstop, und hier ist Johnny Galaxis.

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So viel dazu, ein kleiner Einstieg oder beziehungsweise ein kleiner Teaser. Morgen ab 10 Uhr geht's los, Liederzirkus hier auf Lausitzwelle mit Country, dieses Mal als Thematik musikalischer Art.

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4: Und nun bitte ich nochmal um Aufmerksamkeit.

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1: Für die Meldungen im Studio Michael Miem. Die verfügbaren Wasserressourcen gehen nach Angaben der Weltwetterorganisation zunehmend zurück. In vielen Regionen sinkt der Abfluss der Flüsse, Gletscher verlieren weiter an Eis und auch die Grundwasserstände nehmen ab. Besonders deutlich zeigte sich das 2025 in Zentral- und Osteuropa. Dort lag der Grundwasserspiegel im Vergleich zum Durchschnitt der Jahre 2014 bis 2024 besonders weit unter dem üblichen Niveau. In weiten Teilen Nordeuropas war die Entwicklung dagegen umgekehrt. Dort lagen die Grundwasserstände über dem langfristigen Vergleichswert. Deutschlands Maschinenbau stellt sich auf ein weiteres schwieriges Jahr ein. Der Branchenverband hat seine Prognose für 2026 erneut gesenkt und erwartet nun erst im kommenden Jahr wieder ein Produktionswachstum. Damit dürfte die Branche 2026 bereits das vierte Jahr in Folge weniger produzieren. Hoffnung macht die inzwischen etwas bessere Auftragslage. Auch die Erwartungen der Unternehmen haben sich zuletzt etwas verbessert. Das Recherchemedium Korrektiv streicht Stellen und will seine Arbeit stärker auf die Beteiligung seiner Community, neue digitale Angebote und einen Umbau der Bewegtbildsparte ausrichten. Nach eigenen Angaben soll damit der gemeinwohlorientierte Journalismus langfristig abgesichert und das spendenbasierte Geschäftsmodell weiterentwickelt werden. Nach Angaben von Korrektiv erfolge dies vor allem durch auslaufende Verträge und nicht besetzte, frei gewordene Stellen. Der US-Kongress hat weitere Sanktionen gegen Russland beschlossen und damit die Unterstützung der Ukraine durch die USA verschärft. Nach dem Senat stimmte nun auch das Repräsentantenhaus den neuen Maßnahmen zu. Damit ist der Weg für das Inkrafttreten frei. Mit Blick auf die kommende Heizperiode geraten die vergleichsweise niedrigen Füllstände der deutschen Gasspeicher zunehmend in den Blick. Die Speicher dienen dazu, Gas aus dem Netz aufzunehmen und bei höherem Bedarf wieder bereitzustellen. In Deutschland wird der Energieträger vor allem in unterirdischen Kavernen und Porenspeichern gelagert. Dadurch lässt sich die Gasversorgung zeitlich an den Verbrauch anpassen. Die derzeit hohen Großhandelspreise machen das weitere Auffüllen der Speicher allerdings finanziell unattraktiv. Nach Einschätzung von Branchenvertretern fehlt damit teilweise der wirtschaftliche Anreiz, über vertraglich notwendige Mengen hinaus Gas einzulagern.
2: Ja, danke an den Micha für die Nachrichten und sorry für die kleine technische Herausforderung zu Beginn eben dieser Nachrichten.
0: Das Wetter.
2: Ja, das entwickelt sich und zwar ist es hell draußen und es sind Wolken zu sehen im Hoyerswerda und auch ein leichtes Leuchten von der Sonne. Also eine Mischung haben wir genauso wie gestern, ähnlich Sonne und Wolken. Wir gleiten uns über den Tag, bringen Temperaturen um die 20 Grad und es weht ein leichter Wind aus Südwest.
0: Der Verkehrsdienst.
2: Behinderungen gibt es auf der B96 am Kreuzungsbereich zum Gewerbegebiet Ebendürfel. Er wird erneuert. Über eine provisorische Zufahrt mit Ampeln geht es ins Gewerbegebiet und natürlich auch wieder hinaus.
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2: Staus, Blitzerunfälle oder andere Ungereimtheiten im Straßenverkehr. Wenn so etwas durch Sie sichtbar wird, seien Sie unser Auge und Ohr. Teilen Sie es uns mit unter 035 71 425 426 und wir geben es dann an alle anderen weiter.
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2: 4 Minuten nach um 7 am Mikrofon Alexander Schkade. Guten Morgen, schön, dass Sie dabei sind. Kommen Sie gut in den Freitag.

0: So, Elvis, genau. Und damit haben wir 7.11 Uhr. Und was machen wir da? Laut Plan.
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0: Guck mal da mal hin, wa? So, was wir denn da so machen können oder Sie da machen können. Ich muss ja eine Weile noch bleiben. Aber zum Beispiel, das schaffe ich nicht, 9.45 Uhr. Da gibt's im Grünen Hain in der Hufelandstraße die Gymnastik 50 plus. Ja, wer da dabei sein möchte, um diese Zeit dann sich auch anmelden, komme ich gleich nochmal dazu. Genau, also 50 plus Gymnastik, Grüne Hain, Hufelandstraße, 9.45 Uhr. Ansonsten Nachmittag gibt's heute den Fototreff. Jeden dritten Freitag im Monat, wenn ich durchzähle, 1, 2, genau, haut hin. Also 15 bis 17 Uhr Fototreff im Flieshof in der Senftenberger Straße 1. Aber auch hier wichtig, vorher bitte anrufen, anmelden, da manchmal der Treffpunkt variiert. Also wenn Sie irgendwo, wir treffen uns schon da und da und dann machen wir unsere Session oder was da auch alles gelernt und gemacht und geübt wird und probiert wird, das, ja, bin ich gespannt. Auf jeden Fall müsste ich eigentlich auch mal hingehen, das wäre meine Idee. Und ansonsten haben wir noch die Strickgruppe im Grünen Hain in der Hufelandstraße, die definitiv dort stattfindet um 15 Uhr. Außerdem besteht die Möglichkeit der Pflegeberatung heute im Mehrgenerationenhaus in der Schweizer Straße 9, mit Anmeldung allerdings. Also wenn Sie zur Pflegeberatung wollen, dann bitte Hoyerswerda 97 41 42. Ich wiederhole es nochmal, Hoyerswerda 97 41 42 anrufen. Dort kann man sich anmelden. Ansonsten gibt es die, ja genau, gibt es noch die Telefonnummer Hoyerswerda 60 92 42. Das ist die Nummer, unter der Sie rein rauskriegen können, wo und was und wie stattfindet. Also einfach, wenn Sie sich erkundigen wollen, 60 92 42. Wie zum Beispiel, ob der Treffpunkt vom Fototreff heute nicht im Flieshof ist, wenn es losgeht um 3. So, das dazu. Und in wenigen Minuten habe ich noch für Sie einen Veranstaltungstipp bezüglich morgen am Samstag, wenn Sie denn musikalisch unterwegs sind oder es werden wollen, dann habe ich gleich zu Gast hier den André Bischoff von der Kunst- und Musikschule Hoyerswerda. Und wir hören mal rein, was da so los sein wird morgen in dieser Schule eben.

0: Und nun bitte ich nochmal um Aufmerksamkeit für einen Veranstaltungstipp, auch wieder der ganz besonderen Art, in Hoyerswerda. Und zwar morgen ist es soweit, dann öffnen sich die Türen in der Musik- und Kunstschule Bischof. Und was da los sein wird und was da geboten wird und was da alles möglich ist, darüber habe ich mit dem Inhaber André Bischof gesprochen und ihn gleich mal gefragt. Tag der offenen Tür, wann geht's denn los?
1: Also es geht 10 Uhr los und wir haben dann bis 16 Uhr die Schule geöffnet.
0: Das klingt schon mal gut und jetzt ist offen. Und was wird geboten? Auf was können sich die Besucher freuen?
1: Geboten werden einige Sachen. Also man kann besonders ausprobieren Schlagzeug, Tasten, also Klavier und Keyboard. Aber man kann auch, also wenn Kinder kommen, in der musikalischen Früherziehung verschiedene Instrumente ausprobieren. Besonders haben wir diesmal die Gitarre in den Mittelpunkt gerückt. Also da kann man alles von E-Gitarre, Akustikgitarre, Klassikgitarre, Bassgitarre, von Rockmusik bis über Liedbegleitung bis Klassik alles mal ausprobieren.
0: Also wenn ich das richtig verstehe, ein Angebot für die ganze Familie.
1: Genau.
0: Trotzdem nochmal die Frage, ein breites Spektrum an Musik wird angeboten oder beziehungsweise an Instrumenten, um Musik zu machen, um diese dann zu lernen, diese Instrumente. Und wen möchten Sie ansprechen? Was ist so die, wie man heute so schön sagt, die Zielgruppe?
1: Ja, wir haben uns da nicht so festgelegt, weil wir da durch dieses breite Angebot können Kinder ab 2,5 Jahren zu uns kommen und bis, sagen wir, unendlich. Und dieses unendlich definiert sich bei uns vor allem auch über die Rentner. Also das, wir haben nicht ganz wenige Rentner, weil endlich einmal Zeit für Hobbys.
0: Ja, genau, ein interessanter Ansatz. Aber ich kenne genau tatsächlich so den einen oder anderen, bei dem das genau so zutrifft, endlich mal Zeit für Musik. Aber gut, jetzt noch die Frage dahingehend, wo findet man denn die Musik- und Kunstschule in Hoyerswerda?
1: Also man findet uns in der Bautzner Allee 83, das ist neben dem frisch abgerissenen Hochhaus, also da, wo aus viel Grau viel Grün wurde. Und die Musikschule ist übrigens jetzt von außen und innen neu renoviert. Also ist alles schön. So schön war es nie. Und das lohnt sich wirklich auch mal, die Schule anzuschauen.
0: Ja, ich nehme den Ball nochmal auf. Apropos anschauen. Ja, ein Highlight gibt es noch, was Ihnen da ganz besonders am Herzen liegt.
1: Was jetzt ganz besonders ist, wir haben unser Studio geöffnet, unser Schülerstudio. Und in diesem Studio kann man so kleine Aufnahmen machen, mal schauen, wie man sich selber anhört. Vielleicht auch ein kleines Playback mit dazu. Und in diesem Studio steht auch ein Cembalo, was wir jetzt, also das ist wirklich toll, ein tolles Teil, was ich jetzt auf frisch reguliert und gestimmt habe für den Tag der offenen Tür. Und das kann man sich auch mal anhören, beziehungsweise auch mal drauf spielen.
0: Das klingt super. Ja, und dann bleibt mir nur noch zu wünschen, viele, viele Besucher am Wochenende, die vorbeischauen in der Musik- und Kunstschule Bischof hier in Hoyerswerda und ein bisschen Spaß haben, vielleicht das ein oder andere Instrument kennenlernen und dann auch öfters kommen. So frei nach dem Motto, wo Musik gespielt wird, da lass dich ruhig nieder, denn böse Menschen kennen keine Lieder.
1: Ja, genau. Meine Rede. Ja, vielen Dank.

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1: Für Sie im Studio Antonia Naumann. Guten Morgen. In Bautzen wird die Goethestraße ab dem 22. September voll gesperrt. Betroffen ist der Abschnitt zwischen Stieberstraße und Paulistraße. Grund sind Arbeiten für eine neue Trinkwasserleitung und eine Stromtrasse, die in 2 Bauabschnitten durchgeführt werden. Zunächst wird zwischen Stieberstraße und Johannes-Erbecher-Straße gearbeitet. Anschließend folgt der Abschnitt bis zur Paulistraße. Die Sperrung soll voraussichtlich bis zum 18. Dezember andauern. Am 21. September wird deutschlandweit der Slow-Food-Tag begangen. Im Vorfeld dazu hat in der Gärtnerei Krause in Bischofswerda eine besondere Präsentation stattgefunden, um zu zeigen, wie regional und hochwertig in unserer Region gekocht werden kann. Slow-Food versteht sich als Gegenbewegung zur ungesunden Fast-Food-Essenskultur und bietet eine gesunde Alternative. Lausitzwelle zeigt am Thementag am Montag einen ausführlichen Bericht über die Lausitzer Slow-Food-Küche. Bei den Lausitzer Füchsen ist die Vorbereitung auf die neue Saison abgeschlossen. Seit dem 16. August hat sich die Mannschaft mit einem neu zusammengestellten Kader auf die Spielzeit vorbereitet. Head Coach Christoph Kreuzer setzt dabei auf Kontinuität, Teamgeist und die richtige Mischung auf dem Eis. Kapitän Clark Breitkreuz geht bereits in sein 8. Jahr in Weißwasser und führt die Mannschaft auch diesmal an. Zum Saisonauftakt treffen die Füchse am Freitag um 19.30 Uhr zu Hause auf den EV Landshut. Im Landkreis Elbe-Elster haben erneut 18 Menschen die deutsche Staatsangehörigkeit erhalten. Bei einer Einbürgerungsfeier überreichte Landrat Marcel Schmidt die Urkunden persönlich. Die neuen Staatsbürger sind zwischen 2 und 57 Jahre alt und leben teilweise bereits seit 30 Jahren in Deutschland. Sie oder ihre Familien stammen unter anderem aus Afghanistan, Syrien, Polen, Russland oder Vietnam. Zu den Eingebürgerten gehören auch 2 Ärzte des Elbe-Elster-Klinikums.
2: So, danke an die Antonia und weiter geht's mit
0: das Wetter.
2: Oder dem Wetter. Genau, um die 20 Grad sind die Temperaturen, die wir auch heute wieder erreichen werden. Wir kennen das ja vom Rest der Woche und auch ansonsten wird sich nicht viel anderes ergeben. Sonne und Wolken begleiten uns über den Tag und ein leichter Wind aus Südwest.
0: Der Verkehrsdienst.
2: Behinderungen gibt es auf der B96 am Kreuzungsbereich zum Gewerbegebiet Ebendürfel. Der wird erneuert über eine provisorische Zufahrt. Mit Ampeln geht's ins Gewerbegebiet und natürlich auch wieder raus.
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2: Staus, Blitzer, Unfälle, andere Ungereimtheiten im Straßenverkehr. Was sich da so ergibt, wir wüssten es gern und dafür gibt es die Nummer des Lausitzwelle Verkehrsdienstes, wie sie da lautet, 035 71 425 426. Ja, Sie rufen an und wir geben es weiter. Für gute und freie Fahrt durchs Lausitzwelle Radioland. So einfach geht's.
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2: 7:58 am Mikrofon Alexander Schade. Und wie in dieser halben Stunde haben wir unter anderem die CD der Woche wieder mit dabei.

0: 7:40 Uhr, 10 Minuten nach 7:30 Uhr.
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0: Gut, dann machen wir das halt. Ja, wie sieht's denn aus? Heute hat das Wetter vor allem am Nachmittag einen positiven Einfluss auf das Allgemeinbefinden. Nur bei Bluthochdruckpatienten sowie bei rheumatischen Beschwerden ist am Nachmittag mit einer geringen Gefährdung zu rechnen. Diese Personen sollten sich eher schonen. So, das klingt doch schon mal gut. Auf jeden Fall positiver Einfluss. Das nehmen wir doch gerne mit zum Freitag. Vielleicht auch die Aussicht aufs Wochenende spielt da ein Stück weit mit eine Rolle. Wie sieht's bei den Pollen aus? Heute fliegen Gräserpollen in sehr geringer Konzentration durch die Luft und die Ambrosiapollen sind auch unterwegs und die in der Konzentration gering bis mittel. Ja. Und da wird sich in den nächsten Tagen auch kaum etwas daran ändern. Passen Sie auf sich auf, bleiben Sie gesund, das ist das Wichtigste und Voraussetzung für alles andere. Ja, und in wenigen Minuten haben wir dann schon wieder die CD der Woche. Und bis dahin machen wir erstmal ein paar Flammen im Paradies, oder? Jennifer Rush. Und Elton John.

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1: Achtung, Baby, unsere CD der Woche von U2 steckt voller Songs, die eine Geschichte erzählen. Bei Until the End of the World geht es um Verrat. Genauer gesagt, um den Verrat von Judas an Jesus. Bono erzählt die Geschichte allerdings aus der Perspektive von Judas. Der Song beginnt fast beiläufig und entwickelt sich immer weiter, bis die Musik geradezu explodiert. Auch hier hört man, wie sehr U2 ihren Sound verändert hatten. Harte Gitarren, Treffen auf elektronische Elemente und einen treibenden Rhythmus. Und damit sind wir mitten in der neuen U2-Welt der früheren 90er. Einer Zeit, in der die Band bewusst mit ihren eigenen Grenzen gespielt hat. U2 mit Until the End of the World.

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1: Für die Meldungen im Studio Michael Miem. Die verfügbaren Wasserressourcen gehen nach Angaben der Weltwetterorganisation zunehmend zurück. In vielen Regionen sinkt der Abfluss der Flüsse, Gletscher verlieren weiter an Eis und auch die Grundwasserstände nehmen ab. Besonders deutlich zeigte sich das 2025 in Zentral- und Osteuropa. Dort lag der Grundwasserspiegel im Vergleich zum Durchschnitt der Jahre 2014 bis 2024 besonders weit unter dem üblichen Niveau. In weiten Teilen Nordeuropas war die Entwicklung dagegen umgekehrt. Dort lagen die Grundwasserstände über dem langfristigen Vergleichswert. Deutschlands Maschinenbau stellt sich auf ein weiteres schwieriges Jahr ein. Der Branchenverband hat seine Prognose für 2026 erneut gesenkt und erwartet nun erst im kommenden Jahr wieder ein Produktionswachstum. Damit dürfte die Branche 2026 bereits das vierte Jahr in Folge weniger produzieren. Hoffnung macht die inzwischen etwas bessere Auftragslage. Auch die Erwartungen der Unternehmen haben sich zuletzt etwas verbessert. Das Recherchemedium Korrektiv streicht Stellen und will seine Arbeit stärker auf die Beteiligung seiner Community, neue digitale Angebote und einen Umbau der Bewegtbildsparte ausrichten. Nach eigenen Angaben soll damit der gemeinwohlorientierte Journalismus langfristig abgesichert und das spendenbasierte Geschäftsmodell weiterentwickelt werden. Nach Angaben von Korrektiv erfolge dies vor allem durch auslaufende Verträge und nicht besetzte, frei gewordene Stellen. Der US-Kongress hat weitere Sanktionen gegen Russland beschlossen und damit die Unterstützung der Ukraine durch die USA verschärft. Nach dem Senat stimmte nun auch das Repräsentantenhaus den neuen Maßnahmen zu. Damit ist der Weg für das Inkrafttreten frei. Mit Blick auf die kommende Heizperiode geraten die vergleichsweise niedrigen Füllstände der deutschen Gasspeicher zunehmend in den Blick. Die Speicher dienen dazu, Gas aus dem Netz aufzunehmen und bei höherem Bedarf wieder bereitzustellen. In Deutschland wird der Energieträger vor allem in unterirdischen Kavernen und Porenspeichern gelagert. Dadurch lässt sich die Gasversorgung zeitlich an den Verbrauch anpassen. Die derzeit hohen Großhandelspreise machen das weitere Auffüllen der Speicher allerdings finanziell unattraktiv. Nach Einschätzung von Branchenvertretern fehlt damit teilweise der wirtschaftliche Anreiz, über vertraglich notwendige Mengen hinaus Gas einzulagern.
0: Das Wetter.
2: Ja, um die 20 Grad, wie wir schon gewöhnt sind, werden auch heute die Temperaturen sich bewegen. Und das Ganze bei einem Mix aus Sonne und Wolken. In Hoyerswerda sieht es gerade drüber aus. Vielleicht kommt sogar im Laufe des Vormittags der ein oder andere Tropfen Regen noch vom Himmel. Aber gegen Nachmittag hält das Ganze auf jeden Fall auf. Und das Ganze begleitet von einem leichten Wind aus Südwest. Im Ganzen.
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2: Wegen umfangreicher Sanierungsarbeiten ist in Radeberg ein Teil der Elsa-Fenske-Straße gesperrt. Umfahrungen sind hier aber ausgewiesen.
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2: Staus, Blitzer, Unfälle, andere Ungereimtheiten im Straßenverkehr. Sie entdecken die und teilen es uns mit unter 035 71 425 426, der Nummer des Lausitzwelle Verkehrsdienstes.
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2: 4 Minuten noch um 8 und damit haben wir den Zenit überschritten, die Halbzeit oder wie man es auch immer nennen möge. Jedenfalls die Hälfte vom fröhlichen Wecker ist rum, aber wir haben noch einiges vor uns bis um 10. Und ich begleite Sie dabei am Mikrofon, Alexander Schade. Guten Morgen.

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1: Widder.
2: Ein aktiver und arbeitsreicher Tag wartet auf den Widder. Wenn er zügig loslegt, schafft er sein Pensum pünktlich zum Start ins Wochenende.
1: Stier.
2: Auch bei Ihnen geht es ziemlich stürmisch zu. Lassen Sie sich nicht aus dem Gleichgewicht bringen. Bleiben Sie bei Auseinandersetzungen fair.
1: Zwillinge.
2: Lieber heute als morgen. Die Zwillinge sollten sich nicht vertrösten lassen. Je diplomatischer Sie verhandeln, umso besser können Sie Ihre Ziele durchsetzen.
1: Krebs.
2: Keine Frage, Sie sind auf dem richtigen Weg. Beweisen Sie Teamgeist und Geduld, dann sind Sie nicht nur am Arbeitsplatz der Star des Tages.
1: Löwe.
2: Gute Ideen sind eine feine Sache, doch muss sich der Löwe damit auch an die richtige Adresse wenden. Also raus aus der Schublade mit Ihren Vorschlägen.
1: Jungfrau.
2: Die Pflichten im Beruf wachsen und Sie haben Freude daran, sich unentbehrlich zu machen. Vergessen Sie dabei aber nicht Ihr Team.
1: Waage.
2: Jemand fasziniert die Waage sehr, doch lassen Sie sich nicht vom schönen Schein blenden, sonst ist eine mittlere Enttäuschung vorprogrammiert.
1: Skorpion.
2: Auch in brenzligen Situationen sollten Sie unbedingt Ruhe bewahren. Ihr Talent fürs Praktische kann Ihnen dabei sehr nützlich sein.
1: Schütze.
2: Wenn er zu nachgiebig ist, läuft der Schütze Gefahr, ausgenutzt zu werden. Vertreten Sie Ihre eigenen Ansichten ruhig etwas vehementer.
1: Steinbock.
2: Dickes Lob für Sie. Im Moment sind Sie sehr fleißig. Besonders Routinearbeiten gehen Ihnen heute locker und leicht von der Hand.
1: Wassermann.
2: Blauäugig ist der Wassermann selten, doch manchmal fällt er gern auf Schmeicheleien herein. Hüten Sie sich vor Menschen, die allzu dick auftragen.
1: Fische.
2: Wer Sie jetzt provozieren will, hat sich verkalkuliert. So harmlos Sie oft sind, wenn es darauf ankommt, können Sie durchaus Ihre Haifischzähne zeigen.
3: Soweit also das Horoskop des heutigen Freitag. Ja, und wenn es nicht passt, wissen Sie ja, kennen Sie meine Meinung. Hören Sie morgen wieder rein. Gibt's ein neues? Vielleicht hört sich das ja besser an.

Mystery Lady. Ja, Billy Ocean, der hat auch, sag ich mal, auch ein paar flottere Lieder gehabt, hab ich so in Erinnerung. Ja, und die Uhrzeit, wir haben es 9:10. Und was kommt da? Genau, wenn wir auf den Plan schauen, die Polizeimeldungen sind dran. Und da gucke ich mal, was ich da für sich rausgesucht habe. Reumütig die Polizei gerufen hat am Mittwochabend ein 39-Jähriger aus Neschwitz. Er war zuvor mit seinem Mitsubishi gegen einen Holzunterstand samt Sitzgelegenheit auf dem Niesendorfer Weg an der Haltestelle am Bahnhof gefahren. Der Unterstand wurde dabei beschädigt bzw. teilweise eingerissen. Offenbar war der Mann bei dem Unfall nicht nüchtern. Zumindest stellte der die Unfallmeldung entgegennehmende Beamte beim Telefonat mit ihm eine verwaschene Aussprache fest. Also hat wahrscheinlich genuschelt. Da der Fahrzeugführer nach dem Zusammenprall mit der Sitzgelegenheit allerdings den Unfallort verließ und sich erst später bei der Polizei zu erkennen gab, wird nun wegen des Verdachts der Fahrerflucht ermittelt und nach ersten Schätzungen beläuft sich der bei dem Crash entstandene Sachschaden übrigens auf etwa 8.000 Euro. Aber wenigstens hat er angerufen. Genau. Ein 85-jähriger Toyota-Fahrer ist am Mittwochvormittag auf dem Parkplatz eines Einkaufsmarktes an der Karl-Liebknecht-Straße in Lauda gegen eine Laterne gefahren. Er wollte einparken, als ihm plötzlich ein Radfahrer entgegenfuhr. Der Senior erschrak daraufhin, verwechselte offenbar Brems- und Gaspedal und stieß gegen eine Parkplatzlaterne. Dabei entstand sowohl am Pkw als auch an der Laterne Sachschaden, insgesamt etwa 3.000 Euro. Und der Senior kam unverletzt, allerdings mit einem starken Schrecken davon. Also der war richtig erschrocken. So, von der Fahrbahn abgekommen und im Straßengraben gelandet ist ein 29-Jähriger am Donnerstagmorgen mit seinem Brummi auf der Bautzner Straße in Kamenz. Der LKW kippte auf die Fahrerseite. Der Fahrer wurde leicht verletzt. Für das Wrack rückte ein Abschlepper an. Die Unfallstelle war hier für mehrere Stunden voll gesperrt. Und eins habe ich noch. Beamte haben am Mittwochabend einen 36-jährigen mutmaßlichen Langfinger an der untere Straße in Auritz gestellt. Der Mann versuchte gewaltsam in ein Mehrfamilienhaus einzudringen. Zeugen alarmierten die Polizei. Entschuldigung. Zeugen alarmierten die Polizei. Der Tatverdächtige wurde vorläufig festgenommen. Ein Atemalkoholtest ergab einen Wert von umgerechnet 2,88 Promille. Ja, vielleicht hat er ja auch bloß das Haus verwechselt. Ja, nicht rumscherzen, ist eine ernste Sache. Ja, aber er konnte festgesetzt werden. Wer weiß, was er angerichtet hätte. So, wir haben es in dem Fall jetzt 9 Minuten noch bis 8:30 und dann schauen wir mal oder hören mal rein in die Nachrichten aus der Region, was die Antonia zu berichten hat.

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1: Für Sie im Studio Antonia Naumann. Guten Morgen. In Bautzen wird die Goethestraße ab dem 22. September voll gesperrt. Betroffen ist der Abschnitt zwischen Stieberstraße und Paulistraße. Grund sind Arbeiten für eine neue Trinkwasserleitung und eine Stromtrasse, die in zwei Bauabschnitten durchgeführt werden. Zunächst wird zwischen Stieberstraße und Johannes-Erbecher-Straße gearbeitet, anschließend folgt der Abschnitt bis zur Paulistraße. Die Sperrung soll voraussichtlich bis zum 18. Dezember andauern. Am 21. September wird deutschlandweit der Slow-Food-Tag begangen. Im Vorfeld dazu hat in der Gärtnerei Krause in Bischofswerda eine besondere Präsentation stattgefunden, um zu zeigen, wie regional und hochwertig in unserer Region gekocht werden kann. Slow-Food versteht sich als Gegenbewegung zur ungesunden Fast-Food-Essenskultur und bietet eine gesunde Alternative. Lausitzwelle zeigt am Thementag am Montag einen ausführlichen Bericht über die Lausitzer Slow-Food-Küche. Bei den Lausitzer Füchsen ist die Vorbereitung auf die neue Saison abgeschlossen. Seit dem 16. August hat sich die Mannschaft mit einem neu zusammengestellten Kader auf die Spielzeit vorbereitet. Head Coach Christoph Kreuzer setzt dabei auf Kontinuität, Teamgeist und die richtige Mischung auf dem Eis. Kapitän Clark Breitkreuz geht bereits in sein 8. Jahr in Weißwasser und führt die Mannschaft auch diesmal an. Zum Saisonauftakt treffen die Füchse am Freitag um 19.30 Uhr zu Hause auf den EV Landshut. Im Landkreis Elbe-Elster haben erneut 18 Menschen die deutsche Staatsangehörigkeit erhalten. Bei einer Einbürgerungsfeier überreichte Landrat Marcel Schmidt die Urkunden persönlich. Die neuen Staatsbürger sind zwischen 2 und 57 Jahre alt und leben teilweise bereits seit 30 Jahren in Deutschland. Sie oder ihre Familien stammen unter anderem aus Afghanistan, Syrien, Polen, Russland oder Vietnam. Zu den Eingebürgerten gehören auch zwei Ärzte des Elbe-Elster-Klinikums.
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2: So, bis um die 20 Grad sind die Temperaturen, die heute zu erreichen sind über den Tagesverlauf. Momentan haben wir 14 in Hoyerswerda, haben wir also noch ein bisschen Luft nach oben. Apropos Luft oben, die Wolken ziehen ja ganz, ganz langsam vorbei, angetrieben von einem leichten Wind aus Südwest. Und die Sonne scheint so ein bisschen durch und das ist auch die Mischung, die wir über den Tagesverlauf haben. Und in den Vormittagsstunden kann es im Sendegebiet hier und da noch zu ein paar Regentropfen kommen.
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2: Gesperrt ist wegen der Sanierung die B115 Eichwege bis zur Landesgrenze Sachsen. Die Umleitung erfolgt großräumig ab der Kreuzung Tschernitz über Halbendorf und Weißwasser.
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2: 03571 425 426, die Nummer des Lausitzwelle Verkehrsdienstes, wenn Sie uns Staus, Blitzer oder andere Ungereimtheiten im Straßenverkehr melden wollen. Wie zum Beispiel den Blitzer, der auf der Lessingstraße in der Nähe vom Lessinghaus in Hoyerswerda steht, also in der Nähe vom Markt auf der Lessingstraße, da steht ein Blitzer, ist eine 30er-Zone. Danke an den Fred, der hat es gerade gemeldet. Also passen Sie auf, in der Innenstadt in Hoyerswerda, der Blitzer ist wieder. Ich weiß gar nicht, jedenfalls wird geblitzt, wichtig. Ob der Caddy nun blau, schwarz, grün, weiß ich nicht, ist, aber auf jeden Fall achten Sie auf der Lessingstraße drauf. Genauso wie überall, was auf den Schildern steht, das ist auch verbindlich als maximale Geschwindigkeit.
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2: So, 3 Minuten nach 8:30 und irgendwie bin ich außer Puste, merke ich gerade. Aber man sollte vielleicht, bevor der Service kommt, nicht unbedingt nochmal schnell durchs Studio rennen. So, oder mehr trainieren, ich weiß es nicht. Also guten Morgen am Mikrofon, Alexander Schade. Und Sie sind hier richtig beim fröhlichen Wecker.

0: Und noch einen Veranstaltungstipp habe ich für Sie. Morgen eröffnet die Tagespflegeeinrichtung in der BMS in Hoyerswerda. Und die wird mit einem Tag der offenen Schule begangen und es wird auch eine junge Künstlerin dort ihre Werke ausstellen. Sophie Rautenberg, 23 Jahre alt und seit frühester Kindheit interessiert an Kunst und Malerei, inzwischen bevorzugt mit Leidenschaft für die Ölmalerei. Eine erste Ausstellung hatte Sophie letzten Herbst auf dem Landgut Litze in Stolpen und jetzt am Samstag nun in ihrer Heimatstadt Hoyerswerda. Aber hören Sie selbst.
1: Hallo liebe Lausitzwelle-Hörer, ich bin Sophie Rautenberg, die Künstlerin hinter der neuen Ausstellung Konturen der Natur. Wenn ich reise oder meine Freunde unterwegs sind, fange ich die schönsten Orte und Landschaften mit dem Pinsel ein. Und genau diese festgehaltenen Momente hängen jetzt im Flur der BMS, also der Bildungsstätte für Medizinal- und Sozialberufe in der Löfflerstraße 24. Anlass meiner Ausstellung ist die Eröffnung der Tagespflegeeinrichtung dort. Also kommt super gerne am Samstag um 10 Uhr vorbei, schaut euch die Bilder ganz entspannt an und reist ein bisschen mit mir mit. Ich freue mich auf euren Besuch.
0: Also schauen Sie doch mal vorbei. Morgen ab 10 Uhr BMS in Hoyerswerda, Friedrich-Löffler-Straße 24.

0: Holly Johnson, die unvergleichliche Stimme von Frankie Goes to Hollywood. Ja, und damit haben wir es 8.45 Uhr, dreiviertel neun und so wie jeden Tag auch heute wieder ein Wunschbox-Wunschlied an dieser Stelle. Sie wissen ja, drei Kategorien, Lieder, die mein Leben begleitet haben, Lieder, die besonders wichtig waren und mir zu Herzen gehen oder anderen. Und die dritte Kategorie ist immer so, wir probieren es mal, ob es die Lausitzwelle spielt, weil sie so kurios sind, aber man kann drüber schmunzeln oder sich dran erinnern, wie zum Beispiel an das Lied von heute. Ja, und da gehen die Grüße ganz weit hoch in den Norden und zwar nach Niedersachsen, nach Wissel-Höwede. Muss man sich erstmal merken können. Wissel-Höwede heißt der Ort und da sind gerade die Schwestern Kerstin und Anja. Und die sind die Nacht aus dem Urlaub wiedergekommen und da war unter anderem vor ein paar Tagen das Thema, ja, die haben ja früher mal getanzt zusammen, nicht zusammen, da waren noch zwei Annettes dabei und eine Katrin und die haben sich die Dancing Girls genannt und da haben die verschiedene Interpretationen zu Liedern gemacht und eines dieser Lieder, das ist unser Wunschlied von heute. Und ich denke mal, Sie werden jetzt gleich Aufstellung nehmen. Und ich kann es leider nicht sehen und Sie leider auch nicht, liebe Hörerinnen und Hörer. Aber ich kann mir das gut vorstellen. Ich habe das schon mal gesehen. Also, Kerstin, Anja, liebe Grüße nach Vissel-Höwede, nach Niedersachsen. Danke fürs Einschalten. Und hier ist eure Performance-Melodie, eure Performance-Musik. Kennt heute, glaube ich, kein Mensch mehr. Interpret heißt genauso wie das Lied. Hier ist Mürdin.
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1: Ja, und falls jetzt tatsächlich eine Performance dazu gelaufen ist, hätte ich gern ein Video davon. Also ganz einfach info@lausitzfelle.de oder über unseren WhatsApp-Kanal. Da freuen wir uns alle drüber.

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1: Mit Michael Miem. Vattenfall sieht angesichts geopolitischer Konflikte einen höheren Schutzbedarf für die Energieinfrastruktur. Deutschlandchef Zurawski verweist

0: Ist auf Investitionen des Unternehmens in IT-Sicherheit und den Schutz eigener Standorte, auch im Offshore-Bereich. Gleichzeitig fordert er eine klare Aufteilung der Verantwortung zwischen Unternehmen und Staat. Die Sicherheitsprobleme endeten nicht an den Grenzen der jeweiligen Standorte, so Zurawski. Deshalb müsse die Politik gemeinsam mit den betroffenen Akteuren klären, wer für welche Bereiche zuständig ist. Die verfügbaren Wasserressourcen gehen nach Angaben der Weltwetterorganisation zunehmend zurück. In vielen Regionen sinkt der Abfluss der Flüsse, Gletscher verlieren weiter an Eis und auch die Grundwasserstände nehmen ab. Besonders deutlich zeigte sich das 2025 in Zentral- und Osteuropa. Dort lag der Grundwasserspiegel im Vergleich zum Durchschnitt der Jahre 2014 bis 2024 besonders weit unter dem üblichen Niveau. In weiten Teilen Nordeuropas war die Entwicklung dagegen umgekehrt. Dort lagen die Grundwasserstände über dem langfristigen Vergleichswert. Deutschlands Maschinenbau stellt sich auf ein weiteres schwieriges Jahr ein. Der Branchenverband hat seine Prognose für 2026 erneut gesenkt und erwartet nun erst im kommenden Jahr wieder ein Produktionswachstum. Damit dürfte die Branche 2026 bereits das vierte Jahr in Folge weniger produzieren. Hoffnung macht die inzwischen etwas bessere Auftragslage. Auch die Erwartungen der Unternehmen haben sich zuletzt etwas verbessert. Das Recherchemedium Korrektiv streicht Stellen und will seine Arbeit stärker auf die Beteiligung seiner Community, neue digitale Angebote und einen Umbau der Bewegtbildsparte ausrichten. Nach eigenen Angaben soll damit der gemeinwohlorientierte Journalismus langfristig abgesichert und das spendenbasierte Geschäftsmodell weiterentwickelt werden. Nach Angaben von Korrektiv erfolge dies vor allem durch auslaufende Verträge und nicht besetzte, frei gewordene Stellen. Der US-Kongress hat weitere Sanktionen gegen Russland beschlossen und damit die Unterstützung der Ukraine durch die USA verschärft. Nach dem Senat stimmte nun auch das Repräsentantenhaus den neuen Maßnahmen zu. Damit ist der Weg für das Inkrafttreten frei.
1: Danke an den Micha für die Nachrichten aus aller Welt.
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1: Das machen wir wieder ganz regional, weil sonst würden wir in Teufels Küche kommen. Also, wie sieht's denn aus, wenn ich in Hörswerda aus dem Fenster schaue? Sehe ich Wolken, die vorbeiziehen, aber irgendwie leuchten die Wolken so ein bisschen. Also, das Wetter kann sich nicht entscheiden. Deswegen kann es über den Tagesverlauf im Vormittagsbereich noch hier und da zu dem einen oder anderen Regentropfen kommen. Und am Nachmittag hält sich das Ganze dann wieder im Lausitzwelle-Radioland auf. Das Ganze bei Temperaturen bis um die 20 Grad und leichtem Wind aus Südwest.
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1: In Elsterwerda ist die Ortsdurchfahrt gesperrt. Sie wird saniert. Eine Umleitung ist über Reichenhain ausgeschildert.
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1: 03571 425 426, das ist die Nummer des Lausitzwelle Verkehrsdienstes. Wenn Sie Staus, Blitzerunfälle oder andere Ungereimtheiten, wie Blitzer zum Beispiel, entdecken für uns, wie zum Beispiel der Fred das gemacht hat. In Hoyerswerda, da wird geblitzt und zwar in der Lessingstraße in der Nähe des Lessinghauses. Also da steht ein Blitzer, ist eine 30er-Zone und wer da zu schnell ist, der kommt aufs Bild. Und das kann teuer werden und das noch bei schlechter Qualität. Also, passen Sie auf, am Markt Lessingstraße, an der Nähe des Lessinghauses, wird geblitzt hier in Hoyerswerda.
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1: Eine Stunde haben wir noch, nicht mal mehr ganz, 4 Minuten sind schon vergangen. 9.04 Uhr ist es und hier ist der fröhliche Wecker vom Freitag und am Mikrofon Alexander Schade. Guten Morgen.

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1: Am 18. September 1970 kam der Gitarrist und Sänger Jimi Hendrix, Idol der Flower Power Generation in London, auf unerklärliche Weise ums Leben. Hendrix, stark alkoholisiert und narkotisiert, war vermutlich an seinem eigenen Erbrochenen erstickt. Der am 27. November 1942 in Seattle geborene Gitarrist wuchs in unsteten Verhältnissen auf. Seine Familie war durch afrikanische, mexikanische, indianische und europäische Einflüsse geprägt. Zu seinen legendären Konzertauftritten gehören seine Bühnenshow bei Monterey Pop Festival 1967, als er seine Gitarre zertrümmerte und anzündete, ebenso seine Interpretation der US-amerikanischen Nationalhymne beim Woodstock Festival 1969. Hendrix gilt bis heute als einer der innovativsten Gitarristen der Rockmusik. Die Bundesrepublik Deutschland und die Deutsche Demokratische Republik wurden am 18. September 1973 in New York als 133. und 134. Mitglied in die UNO aufgenommen. Der Außenminister der BRD, Walter Scheel, und DDR-Außenminister Otto Winzer beglückwünschten sich zum UNO-Beitritt. 1945 war die UNO offiziell gegründet worden und Deutschland als sogenannter Feindstaat nicht aufgenommen worden. Wegen des Ost-West-Konfliktes war kein deutscher UN-Eintritt bis 1973 möglich. Von 1950 bis 1972 versuchten beide deutsche Staaten mehrfach, der UNO beizutreten. Bis 1990 agierten sie als zwei Staaten innerhalb der Vereinten Nationen. Seit der Wiedervereinigung von BRD und DDR gibt es nur noch eine deutsche Vertretung. In Berlin fand am 18. September 1997 das Richtfest zum Umbau des Reichstagsgebäudes statt. Unter der Leitung des britischen Architekten Sir Norman Foster sollte der im Zweiten Weltkrieg schwer beschädigte Bau wieder seine Kuppel erhalten. Das Reichstagsgebäude hat eine wechselvolle Geschichte. 1894 begann der Bau im Stil der italienischen Hochrenaissance. Nach 9 Jahren war der Reichstag nach den Entwürfen des Frankfurter Architekten Paul Wallot vollendet. Unter den Nationalsozialisten brannte er 1933. Aufgrund der starken Kriegsschäden wurde die Kuppel während des Wiederaufbaus von 1961 bis 1973 gesprengt. 1999, 2 Jahre nach dem Richtfest, war der Umbau mit der begehbaren gläsernen Kuppel dann abgeschlossen.

Mir ist gerade was aufgefallen. Und zwar hat mich das, der Titel, der gerade gelaufen ist, Love and Respect, den wir vor ein paar Minuten hatten, daran erinnert so, oder beziehungsweise ist in dem Zusammenhang gerade mir aufgefallen, dass wir schon lange nicht mal drüber geredet haben, was für einen Tag wir haben. Klar, wir haben den Freitag, wir haben den 18.09. Aber wussten Sie, dass heute auch der Tag des Respekts ist? Genau, der Tag des Respekts soll die Menschen zu einem höflichen und respektvollen Umgang miteinander anspornen, gerade in der heutigen Zeit immer wichtiger. Natürlich sollte man nicht nur an diesem Tag anderen Menschen Respekt zollen, sondern generell darüber nachdenken, wie man andere Menschen behandelt. Ja, einfach mal wieder aufeinander zugehen und sagen, Mensch, lass uns doch mal reden, was steckt denn eigentlich so dahinter, hinter dem einen oder anderen Gedanken? Das wollte ich Ihnen einfach noch mitteilen, weil wir dieses Lied auch gerade hatten und da fiel mir das auf, dass wir darüber, über solche Sachen, die letzten 2-3 Tage gar nicht geredet haben.

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1: Für Sie im Studio Antonia Naumann. Guten Morgen. In Bautzen wird die Goethestraße ab dem 22. September voll gesperrt. Betroffen ist der Abschnitt zwischen Stieberstraße und Paulistraße. Grund sind Arbeiten für eine neue Trinkwasserleitung und eine Stromtrasse, die in zwei Bauabschnitten durchgeführt werden. Zunächst wird zwischen Stieberstraße und Johannes-Erbecher-Straße gearbeitet, anschließend folgt der Abschnitt bis zur Paulistraße. Die Sperrung soll voraussichtlich bis zum 18. Dezember andauern. Am 21. September wird deutschlandweit der Slow-Food-Tag begangen. Im Vorfeld dazu hat in der Gärtnerei Krause in Bischofswerda eine besondere Präsentation stattgefunden, um zu zeigen, wie regional und hochwertig in unserer Region gekocht werden kann. Slow-Food versteht sich als Gegenbewegung zur ungesunden Fast-Food-Essenskultur und bietet eine gesunde Alternative. Lausitzwelle zeigt am Thementag am Montag einen ausführlichen Bericht über die Lausitzer Slow-Food-Küche. Bei den Lausitzer Füchsen ist die Vorbereitung auf die neue Saison abgeschlossen. Seit dem 16. August hat sich die Mannschaft mit einem neu zusammengestellten Kader auf die Spielzeit vorbereitet. Head Coach Christoph Kreuzer setzt dabei auf Kontinuität, Teamgeist und die richtige Mischung auf dem Eis. Kapitän Clark Breitkreuz geht bereits in sein 8. Jahr in Weißwasser und führt die Mannschaft auch diesmal an. Zum Saisonauftakt treffen die Füchse am Freitag um 19.30 Uhr zu Hause auf den EV Landshut. Im Landkreis Elbe-Elster haben erneut 18 Menschen die deutsche Staatsangehörigkeit erhalten. Bei einer Einbürgerungsfeier überreichte Landrat Marcel Schmidt die Urkunden persönlich. Die neuen Staatsbürger sind zwischen 2 und 57 Jahre alt und leben teilweise bereits seit 30 Jahren in Deutschland. Sie oder ihre Familien stammen unter anderem aus Afghanistan, Syrien, Polen, Russland oder Vietnam. Zu den Eingebürgerten gehören auch zwei Ärzte des Elbe-Elster-Klinikums.
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2: Ja, momentan in Hoyerswerda um die 15 Grad, genau, die zeigt's an, und bewölkt. Ja, so sieht's auch draußen aus, also stimmt also. Gehen wir mal davon aus, dass der Rest der Prognose auch heute aufgeht. Um die 20 Grad ist die Temperatur, die wir erreichen werden heute im Tagesverlauf. Sonne und Wolken im Mix sind immer wieder mal zu sehen. Und im Vormittagsverlauf kann es hier und da noch zu dem einen oder anderen Regentropfen kommen. Und am Nachmittag klart sich das alles auf. Und ein leichter Wind weht durchs Lausitzweller Radioland aus südwestlicher Richtung.
0: Der Verkehrsdienst.
2: Abschnittsweise voll gesperrt ist wegen der Sanierung der Straße oder die Straße zwischen Hähnchen und Kolkwitz. Der Verkehr wird großräumig über Cottbus, Spremberg, Treptow und Burg umgeleitet.
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2: Am Markt wird geblitzt, und zwar in der Lessingstraße, Nähe des Lessinghauses. Und zwar wird da in der 30er-Zone, da werden teure Fotos gemacht für alle, die zu schnell unterwegs sind. Herr Fritt hat es gemeldet, also in Hoyerswerda, Lessingstraße, da steht ein Blitzer. Passen Sie auf, und sollte es weitere Meldungen geben bezüglich Staus, Blitzern oder Unfällen, gerne an uns unter 03571 425 426.
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2: Jo, ein paar Minuten klingelt er noch und wir machen weiter mit Musik, klar, das ist das Beste. Guten Morgen, kann man das noch sagen um die Zeit? Jedenfalls am Mikrofon Alexander Schade, noch bis 10.

Sophie B. Hawkins, jawohl. Damit haben wir es 9.42 Uhr und ich habe noch einen Tipp für Sie. Und zwar einfach mal in der Richtung, wissen Sie, was ein Wollzirkus ist? In Ottenhain hat nämlich einer stattgefunden, oder der Ottendorfer Ottenhainer Wollzirkus, so heißt er. Und was da dahinter steckt und was das mit Schafen zu tun hat, vielleicht kommt daher das Thema mit der Wolle, wer weiß das schon. 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Und da geht es zum Beispiel auch um die Pressekonferenz, die diese Woche stattgefunden hat, bezüglich der 800-Jahr-Feier nächstes Jahr in Bischofswerder. Und jede Menge andere Themen noch drumherum. Also schalten Sie ein, je nachdem, wo Sie uns empfangen, entweder 18 oder 18.30 Uhr, Drehscheibe Lausitz im Lausitzwelle Fernsehen. 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Also, einschalten.

So, wir haben es 9 Minuten vor um 10 und da kann ich so langsam gehen. Ja, das reimt sich, aber es ist tatsächlich so, in wenigen Minuten ist er hier rum, der fröhliche Wecker. Aber was eben motivierend ist, dass es ja Nachmittag um 14 Uhr mit dem Nachmittagsprogramm hier auch weitergeht, zumindest mit mir. Ja, und morgen haben wir auch noch einen fröhlichen Wecker. Wir starten gemeinsam ins Wochenende, so Sie denn mögen. Sie müssen ja nicht gleich um 6 da sein, da ist für den einen oder anderen am Wochenende länger schlafen angesagt. Bei mir eigentlich auch, aber diese Woche eben halt nicht. So, ich bedanke mich, dass Sie wieder eingeschaltet haben. Ich hoffe, ich konnte Sie ein Stück weit in den Freitag motivieren. Dafür ist der fröhliche Wecker ja da. Ich konnte Sie informieren, vielleicht sogar inspirieren. Aber wir werden sehen. Schreiben Sie uns doch einfach, wie es Ihnen bei uns gefällt oder mit uns gefällt. Sowohl Fernsehen als auch Radio. Immer wieder mal sind wir da gerne. Also freuen wir uns, wenn wir ab und zu mal eine Mail kriegen oder eine WhatsApp. Tatsächlich passiert das. Und dann können wir natürlich nur noch besser werden, wenn wir da auch teilweise den einen oder anderen Tipp mitbekommen. Also, ich wünsche Ihnen eine gute Zeit. Nochmal vielen Dank und bis später oder dann halt morgen früh als Alternative. Tschüss, machen Sie es gut. Ihr Alexander Schade.

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1: Mit Michael Miem. Vattenfall sieht angesichts geopolitischer Konflikte einen höheren Schutzbedarf für die Energieinfrastruktur. Deutschlandchef Zurawski verweist auf Investitionen des Unternehmens in IT-Sicherheit und den Schutz eigener Standorte, auch im Offshore-Bereich. Gleichzeitig fordert er eine klare Aufteilung der Verantwortung zwischen Unternehmen und Staat. Die Sicherheitsprobleme endeten nicht an den Grenzen der jeweiligen Standorte, so Zurawski. Deshalb müsse die Politik gemeinsam mit den betroffenen Akteuren klären, wer für welche Bereiche zuständig ist. Die verfügbaren Wasserressourcen gehen nach Angaben der Weltwetterorganisation zunehmend zurück. In vielen Regionen sinkt der Abfluss der Flüsse, Gletscher verlieren weiter an Eis und auch die Grundwasserstände nehmen ab. Besonders deutlich zeigte sich das 2025 in Zentral- und Osteuropa.

0: Dort lag der Grundwasserspiegel im Vergleich zum Durchschnitt der Jahre 2014 bis 2024 besonders weit unter dem üblichen Niveau. In weiten Teilen Nordeuropas war die Entwicklung dagegen umgekehrt. Dort lagen die Grundwasserstände über dem langfristigen Vergleichswert. Deutschlands Maschinenbau stellt sich auf ein weiteres schwieriges Jahr ein. Der Branchenverband hat seine Prognose für 2026 erneut gesenkt und erwartet nun erst im kommenden Jahr wieder ein Produktionswachstum. Damit dürfte die Branche 2026 bereits das vierte Jahr in Folge weniger produzieren. Hoffnung macht die inzwischen etwas bessere Auftragslage. Auch die Erwartungen der Unternehmen haben sich zuletzt etwas verbessert. Das Recherchemedium Korrektiv streicht Stellen und will seine Arbeit stärker auf die Beteiligung seiner Community, neue digitale Angebote und einen Umbau der Bewegtbildsparte ausrichten. Nach eigenen Angaben soll damit der gemeinwohlorientierte Journalismus langfristig abgesichert und das spendenbasierte Geschäftsmodell weiterentwickelt werden. Nach Angaben von Korrektiv erfolge dies vor allem durch auslaufende Verträge und nicht besetzte, frei gewordene Stellen. Der US-Kongress hat weitere Sanktionen gegen Russland beschlossen und damit die Unterstützung der Ukraine durch die USA verschärft. Nach dem Senat stimmte nun auch das Repräsentantenhaus den neuen Maßnahmen zu. Damit ist der Weg für das Inkrafttreten frei.
1: Das Wetter.
2: Heute starten wir in der Lausitz meist dicht bewölkt in den Tag. In Görlitz und Hoyerswerda kann es am Vormittag zeitweise leicht regnen. Später zieht der Regen aber ab. Dabei bleibt es zunächst noch grau, bevor sich am Nachmittag langsam wieder etwas mehr Sonne zeigen kann. Die Temperaturen steigen auf rund 18 bis 19 Grad. Auf dem Tschornebu werden es etwa 16 Grad. Dazu weht ein meist schwacher bis mäßiger Wind aus Südwest bis West.
1: Der Verkehrsdienst.
2: Wegen der Sanierung ist die B115 Eichwege bis zur Landesgrenze Sachsen gesperrt. Die Umleitung erfolgt großräumig ab der Kreuzung Tschernitz über Halbendorf und Weißwasser.
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1: Im Studio begrüßt sie Antonia Naumann. Die Vorbereitungen für das große Jubiläumsjahr 800 Jahre Bischofswerda in 2027 sind gestartet. Viele Ehrenamtliche sind bereits am Start und das Engagement in der Bevölkerung ist groß. Ein ganzes Festjahr wird derzeit organisiert mit großer Silvesterparty zum Start. Neben vielen Höhepunkten zur Festwoche im Juni und aktuell schon 77 Bildern zum Festumzug werden ein Sport- und Familienwochenende sowie der Tagherbstmarkt mit Handwerker und Biermeile geplant. Jederzeit können sich Helfer noch melden, um an den Vorbereitungen teilzunehmen. In Bautzen wird die Goethestraße ab dem 22. September voll gesperrt. Betroffen ist der Abschnitt zwischen Stieberstraße und Paulistraße. Grund sind Arbeiten für eine neue Trinkwasserleitung und eine Stromtrasse, die in zwei Bauabschnitten durchgeführt werden. Zunächst wird zwischen Stieberstraße und Johannes-Erbecher-Straße gearbeitet, anschließend folgt der Abschnitt bis zur Paulistraße. Die Sperrung soll voraussichtlich bis zum 18. Dezember andauern. Am 21. September wird deutschlandweit der Slow-Food-Tag begangen. Im Vorfeld dazu hat in der Gärtnerei Krause in Bischofswerda eine besondere Präsentation stattgefunden, um zu zeigen, wie regional und hochwertig in unserer Region gekocht werden kann. Slow-Food versteht sich als Gegenbewegung zur ungesunden Fast-Food-Essenskultur und bietet eine gesunde Alternative. Lausitzwelle zeigt am Thementag am Montag einen ausführlichen Bericht über die Lausitzer Slow-Food-Küche. Bei den Lausitzer Füchsen ist die Vorbereitung auf die neue Saison abgeschlossen. Seit dem 16. August hat sich die Mannschaft mit einem neu zusammengestellten Kader auf die Spielzeit vorbereitet. Head Coach Christoph Kreuzer setzt dabei auf Kontinuität, Teamgeist und die richtige Mischung auf dem Eis. Kapitän Clark Breitkreuz geht bereits in sein 8. Jahr in Weißwasser und führt die Mannschaft auch diesmal an. Zum Saisonauftakt treffen die Füchse am Freitag um 19.30 Uhr zu Hause auf den EV Landshut.
0: Das Wetter.
1: Heute starten wir in der Lausitz meist dicht bewölkt in den Tag. In Görlitz und Hoyerswerda kann es am Vormittag zeitweise leicht regnen. Später zieht der Regen aber ab. Dabei bleibt es zunächst noch grau, bevor sich am Nachmittag langsam wieder etwas mehr Sonne zeigen kann. Die Temperaturen steigen auf rund 18 bis 19 Grad. Auf dem Tschornobu werden es etwa 16 Grad. Dazu weht ein meist schwacher bis mäßiger Wind aus Südwest bis West.
0: Der Verkehrsdienst.
1: Wegen der Sanierung ist die B115 Eichwege bis zur Landesgrenze Sachsen gesperrt. Die Umleitung erfolgt großräumig ab der Kreuzung Tschernitz über Halbendorf und Weißwasser.
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1: Mit Michael Miem. Vattenfall sieht angesichts geopolitischer Konflikte einen höheren Schutzbedarf für die Energieinfrastruktur. Deutschlandchef Zurawski verweist auf Investitionen des Unternehmens in IT-Sicherheit und den Schutz eigener Standorte, auch im Offshore-Bereich. Gleichzeitig fordert er eine klare Aufteilung der Verantwortung zwischen Unternehmen und Staat. Die Sicherheitsprobleme endeten nicht an den Grenzen der jeweiligen Standorte, so Zurawski. Deshalb müsse die Politik gemeinsam mit den betroffenen Akteuren klären, wer für welche Bereiche zuständig ist. Die verfügbaren Wasserressourcen gehen nach Angaben der Weltwetterorganisation zunehmend zurück. In vielen Regionen sinkt der Abfluss der Flüsse, Gletscher verlieren weiter an Eis und auch die Grundwasserstände nehmen ab. Besonders deutlich zeigte sich das 2025 in Zentral- und Osteuropa. Dort lag der Grundwasserspiegel im Vergleich zum Durchschnitt der Jahre 2014 bis 2024 besonders weit unter dem üblichen Niveau. In weiten Teilen Nordeuropas war die Entwicklung dagegen umgekehrt. Dort lagen die Grundwasserstände über dem langfristigen Vergleichswert. Deutschlands Maschinenbau stellt sich auf ein weiteres schwieriges Jahr ein. Der Branchenverband hat seine Prognose für 2026 erneut gesenkt und erwartet nun erst im kommenden Jahr wieder ein Produktionswachstum. Damit dürfte die Branche 2026 bereits das vierte Jahr in Folge weniger produzieren. Hoffnung macht die inzwischen etwas bessere Auftragslage. Auch die Erwartungen der Unternehmen haben

0: haben sich zuletzt etwas verbessert. Das Recherchemedium Korrektiv streicht Stellen und will seine Arbeit stärker auf die Beteiligung seiner Community, neue digitale Angebote und einen Umbau der Bewegtbildsparte ausrichten. Nach eigenen Angaben soll damit der gemeinwohlorientierte Journalismus langfristig abgesichert und das spendenbasierte Geschäftsmodell weiterentwickelt werden. Nach Angaben von Korrektiv erfolge dies vor allem durch auslaufende Verträge und nicht besetzte, frei gewordene Stellen. Der US-Kongress hat weitere Sanktionen gegen Russland beschlossen und damit die Unterstützung der Ukraine durch die USA verschärft. Nach dem Senat stimmte nun auch das Repräsentantenhaus den neuen Maßnahmen zu. Damit ist der Weg für das Inkrafttreten frei.
1: Das Wetter.
2: Heute starten wir in der Lausitz meist dicht bewölkt in den Tag. In Görlitz und Hoyerswerda kann es am Vormittag zeitweise leicht regnen. Später zieht der Regen aber ab. Dabei bleibt es zunächst noch grau, bevor sich am Nachmittag langsam wieder etwas mehr Sonne zeigen kann. Die Temperaturen steigen auf rund 18 bis 19 Grad. Auf dem Tschornobu werden es etwa 16 Grad. Dazu weht ein meist schwacher bis mäßiger Wind aus Südwest bis West.
1: Der Verkehrsdienst.
2: Wegen der Sanierung ist die B115 Eichwege bis zur Landesgrenze Sachsen gesperrt. Die Umleitung erfolgt großräumig ab der Kreuzung Tschernitz über Halbendorf und Weißwasser.
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1: Im Studio begrüßt sie Antonia Naumann. Die Vorbereitungen für das große Jubiläumsjahr 800 Jahre Bischofswerda in 2027 sind gestartet. Viele Ehrenamtliche sind bereits am Start und das Engagement in der Bevölkerung ist groß. Ein ganzes Festjahr wird derzeit organisiert mit großer Silvesterparty zum Start. Neben vielen Höhepunkten zur Festwoche im Juni und aktuell schon 77 Bildern zum Festumzug werden ein Sport- und Familienwochenende sowie der Tagherbstmarkt mit Handwerker und Biermeile geplant. Jederzeit können sich Helfer noch melden, um an den Vorbereitungen teilzunehmen. In Bautzen wird die Goethestraße ab dem 22. September voll gesperrt. Betroffen ist der Abschnitt zwischen Stieberstraße und Paulistraße. Grund sind Arbeiten für eine neue Trinkwasserleitung und eine Stromtrasse, die in zwei Bauabschnitten durchgeführt werden. Zunächst wird zwischen Stieberstraße und Johannes-Erbecher-Straße gearbeitet. Anschließend folgt der Abschnitt bis zur Paulistraße. Die Sperrung soll voraussichtlich bis zum 18. Dezember andauern. Am 21. September wird deutschlandweit der Slow-Food-Tag begangen. Im Vorfeld dazu hat in der Gärtnerei Krause in Bischofswerda eine besondere Präsentation stattgefunden, um zu zeigen, wie regional und hochwertig in unserer Region gekocht werden kann. Slow-Food versteht sich als Gegenbewegung zur ungesunden Fast-Food-Essenskultur und bietet eine gesunde Alternative. Lausitzwelle zeigt am Thementag am Montag einen ausführlichen Bericht über die Lausitzer Slow-Food-Küche. Bei den Lausitzer Füchsen ist die Vorbereitung auf die neue Saison abgeschlossen. Seit dem 16. August hat sich die Mannschaft mit einem neu zusammengestellten Kader auf die Spielzeit vorbereitet. Head Coach Christoph Kreuzer setzt dabei auf Kontinuität, Teamgeist und die richtige Mischung auf dem Eis. Kapitän Clark Breitkreuz geht bereits in sein 8. Jahr in Weißwasser und führt die Mannschaft auch diesmal an. Zum Saisonauftakt treffen die Füchse am Freitag um 19.30 Uhr zu Hause auf den EV Landshut.
0: Das Wetter.
1: Heute starten wir in der Lausitz meist dicht bewölkt in den Tag. In Görlitz und Hoyerswerda kann es am Vormittag zeitweise leicht regnen. Später zieht der Regen aber ab. Dabei bleibt es zunächst noch grau, bevor sich am Nachmittag langsam wieder etwas mehr Sonne zeigen kann. Die Temperaturen steigen auf rund 18 bis 19 Grad. Auf dem Tschornobu werden es etwa 16 Grad. Dazu weht ein meist schwacher bis mäßiger Wind aus Südwest bis West.
0: Der Verkehrsdienst.
1: Wegen der Sanierung ist die B115 Eichwege bis zur Landesgrenze Sachsen gesperrt. Die Umleitung erfolgt großräumig ab der Kreuzung Tschernitz über Halbendorf und Weißwasser.
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1: Mit Michael Miem. Bei der Verlegung von hunderten Migranten in ein neues Aufnahmezentrum ist es in der spanischen Exklave Ceuta zu Tumulten gekommen. Die Polizei begleitete die Menschen noch vor Tagesanbruch von provisorischen Lagern an den Stränden zum Hafen. Die Strecke von rund 2 Kilometern legten sie zu Fuß zurück. Das neue Zentrum bietet Platz für etwa 1.800 Menschen. In den bisherigen Lagern hielten sich zuletzt nach Schätzungen jedoch zwischen 3.000 und 4.000 Migranten auf. Die Bundesregierung arbeitet weiter an Maßnahmen gegen die hohen Preise für Benzin und Diesel, heißt es. Finanzminister Klingbeil kündigte vor einem Treffen der europäischen Finanzminister in Dublin ein schnelles Signal an den Tankstellen an. Er hatte sich bislang für einen Preisdeckel und eine europäische Übergewinnsteuer für Mineralölkonzerne ausgesprochen. Die Union lehnt diese Vorschläge ab. Wirtschaftsministerin Reiche setzt stattdessen auf eine Senkung der Mehrwertsteuer auf Benzin und Diesel von 19% auf 7%. Nach dem Fund einer Drohne nahe des Luftwaffenstandortes in Wunsdorf prüfen die Ermittler einen möglichen Zusammenhang mit dem Vorfall am Flughafen Leipzig-Halle. In beiden Fällen soll das gleiche Drohnenmodell verwendet worden sein. Zudem stammt ein Bauteil der Wunsdorfer Drohne offenbar aus einem 3D-Drucker und ist nicht regulär im Handel erhältlich. Die Polizei sucht weitere Teile sowie Hinweise auf den möglichen Besitzer oder Piloten. Weltreporter Gerrit Schröder.
2: Ja, die Behörden, die halten sich tatsächlich sehr, sehr bedeckt zu allen Informationen. Fakt ist, es wurde also Anfang der Woche diese Drohne auf einem Feld gefunden. Der Fliegerhorst in Wunsdorf ist einer der militärisch-strategisch wichtigsten. Hier sind alle A400M-Transportmaschinen auch stationiert. Gerade dieser Bereich ist hochsensibel.
1: Sprengstoff wurde bislang nicht entdeckt. Während die Bundesanwaltschaft nur im Fall Leipzig ermittelt, läuft der Vorgang in Wunsdorf beim Niedersächsischen Landeskriminalamt als Gefahrenabwehr. Vattenfall sieht angesichts geopolitischer Konflikte einen höheren Schutzbedarf für die Energieinfrastruktur. Deutschlandchef Zurawski fordert eine klare Aufteilung der Verantwortung zwischen Unternehmen und Staat. Deshalb müsse die Politik gemeinsam mit den betroffenen Akteuren klären, wer für welche Bereiche zuständig ist.
0: Das Wetter.
3: Heute starten wir in der Lausitz meist dicht bewölkt in den Tag. In Görlitz und Heuer

0: Eckernförde kann es am Vormittag zeitweise leicht regnen. Später zieht der Regen aber ab. Dabei bleibt es zunächst noch grau, bevor sich am Nachmittag langsam wieder etwas mehr Sonne zeigen kann. Die Temperaturen steigen auf rund 18 bis 19 Grad. Auf dem Tschornebu werden es etwa 16 Grad. Dazu weht ein meist schwacher bis mäßiger Wind aus Südwest bis West.
1: Der Verkehrsdienst.
0: Wegen der Sanierung ist die B115 Eichwege bis zur Landesgrenze Sachsen gesperrt. Die Umleitung erfolgt großräumig ab der Kreuzung Tschernitz über Halbendorf und Weißwasser.
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1: Im Studio begrüßt sie Antonia Naumann. Die Vorbereitungen für das große Jubiläumsjahr 800 Jahre Bischofswerda in 2027 sind gestartet. Viele Ehrenamtliche sind bereits am Start und das Engagement in der Bevölkerung ist groß. Ein ganzes Festjahr wird derzeit organisiert mit großer Silvesterparty zum Start. Neben vielen Höhepunkten zur Festwoche im Juni und aktuell schon 77 Bildern zum Festumzug werden ein Sport- und Familienwochenende sowie der Tagherbstmarkt mit Handwerker und Biermeile geplant. Jederzeit können sich Helfer noch melden, um an den Vorbereitungen teilzunehmen. In Bautzen wird die Goethestraße ab dem 22. September voll gesperrt. Betroffen ist der Abschnitt zwischen Stieberstraße und Paulistraße. Grund sind Arbeiten für eine neue Trinkwasserleitung und eine Stromtrasse, die in zwei Bauabschnitten durchgeführt werden. Zunächst wird zwischen Stieberstraße und Johannes-Erbecher-Straße gearbeitet, anschließend folgt der Abschnitt bis zur Paulistraße. Die Sperrung soll voraussichtlich bis zum 18. Dezember andauern. Am 21. September wird deutschlandweit der Slow-Food-Tag begangen. Im Vorfeld dazu hatte in der Gärtnerei Krause in Bischofswerda eine besondere Präsentation stattgefunden, um zu zeigen, wie regional und hochwertig in unserer Region gekocht werden kann. Slow-Food versteht sich als Gegenbewegung zur ungesunden Fast-Food-Essenskultur und bietet eine gesunde Alternative. Lausitzwelle zeigt am Thementag am Montag einen ausführlichen Bericht über die Lausitzer Slow-Food-Küche. Bei den Lausitzer Füchsen ist die Vorbereitung auf die neue Saison abgeschlossen. Seit dem 16. August hat sich die Mannschaft mit einem neu zusammengestellten Kader auf die Spielzeit vorbereitet. Head Coach Christoph Kreuzer setzt dabei auf Kontinuität, Teamgeist und die richtige Mischung auf dem Eis. Kapitän Clark Breitkreuz geht bereits in sein 8. Jahr in Weißwasser und führt die Mannschaft auch diesmal an. Zum Saisonauftakt treffen die Füchse am Freitag um 19.30 Uhr zu Hause auf den EV Landshut.
0: Das Wetter.
1: Heute starten wir in der Lausitz meist dicht bewölkt in den Tag. In Görlitz und Hoyerswerda kann es am Vormittag zeitweise leicht regnen. Später zieht der Regen aber ab. Dabei bleibt es zunächst noch grau, bevor sich am Nachmittag langsam wieder etwas mehr Sonne zeigen kann. Die Temperaturen steigen auf rund 18 bis 19 Grad. Auf dem Tschornobu werden es etwa 16 Grad. Dazu weht ein meist schwacher bis mäßiger Wind aus Südwest bis West.
0: Der Verkehrsdienst.
1: Wegen der Sanierung ist die B115 Eichwege bis zur Landesgrenze Sachsen gesperrt. Die Umleitung erfolgt großräumig ab der Kreuzung Tschernitz über Halbendorf und Weißwasser.
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1: Mit Michael Miem. Bei der Verlegung von hunderten Migranten in ein neues Aufnahmezentrum ist es in der spanischen Exklave Ceuta zu Tumulten gekommen. Die Polizei begleitete die Menschen noch vor Tagesanbruch von provisorischen Lagern an den Stränden zum Hafen. Die Strecke von rund 2 Kilometern legten sie zu Fuß zurück. Das neue Zentrum bietet Platz für etwa 1.800 Menschen. In den bisherigen Lagern hielten sich zuletzt nach Schätzungen jedoch zwischen 3.000 und 4.000 Migranten auf. Die Bundesregierung arbeitet weiter an Maßnahmen gegen die hohen Preise für Benzin und Diesel, heißt es. Finanzminister Klingbeil kündigte vor einem Treffen der europäischen Finanzminister in Dublin ein schnelles Signal an den Tankstellen an. Er hatte sich bislang für einen Preisdeckel und eine europäische Übergewinnsteuer für Mineralölkonzerne ausgesprochen. Die Union lehnt diese Vorschläge ab. Wirtschaftsministerin Reiche setzt stattdessen auf eine Senkung der Mehrwertsteuer auf Benzin und Diesel von 19% auf 7%. Nach dem Fund einer Drohne nahe des Luftwaffenstandortes in Wunsdorf prüfen die Ermittler einen möglichen Zusammenhang mit dem Vorfall am Flughafen Leipzig-Halle. In beiden Fällen soll das gleiche Drohnenmodell verwendet worden sein. Zudem stammt ein Bauteil der Wunsdorfer Drohne offenbar aus einem 3D-Drucker und ist nicht regulär im Handel erhältlich. Die Polizei sucht weitere Teile sowie Hinweise auf den möglichen Besitzer oder Piloten. Weltreporter Gerrit Schröder.
2: Ja, die Behörden, die halten sich tatsächlich sehr, sehr bedeckt zu allen Informationen. Fakt ist, es wurde also Anfang der Woche diese Drohne auf einem Feld gefunden. Der Fliegerhaus in Wunsdorf ist einer der militärisch-strategisch wichtigsten. Hier sind alle A400M-Transportmaschinen auch stationiert. Gerade dieser Bereich ist hochsensibel.
1: Sprengstoff wurde bislang nicht entdeckt. Während die Bundesanwaltschaft nur im Fall Leipzig ermittelt, läuft der Vorgang in Wunsdorf beim Niedersächsischen Landeskriminalamt als Gefahrenabwehr. Vattenfall sieht angesichts geopolitischer Konflikte einen höheren Schutzbedarf für die Energieinfrastruktur. Deutschlandchef Zurawski fordert eine klare Aufteilung der Verantwortung zwischen Unternehmen und Staat. Deshalb müsse die Politik gemeinsam mit den betroffenen Akteuren klären, wer für welche Bereiche zuständig ist.
0: Das Wetter.
3: Heute starten wir in der Lausitz meist dicht bewölkt in den Tag. In Görlitz und Hoyerswerda kann es am Vormittag zeitweise leicht regnen. Später zieht der Regen aber ab. Dabei bleibt es zunächst noch grau, bevor sich am Nachmittag langsam wieder etwas mehr Sonne zeigen kann. Die Temperaturen steigen auf rund 18 bis 19 Grad. Auf dem Tschornobu werden es etwa 16 Grad. Dazu weht ein meist schwacher bis mäßiger Wind aus Südwest bis West.
0: Der Verkehrsdienst.
3: Wegen der Sanierung ist die B115 Eichwege bis zur Landesgrenze Sachsen gesperrt. Die Umleitung erfolgt großräumig ab der Kreuzung Tschernitz über Halbendorf und Weißwasser.
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1: Im Studio begrüßt sie Antonia Naumann. Die Vorbereitungen für das große Jubiläumsjahr 800 Jahre Bischofswerda in 2027 sind gestartet. Viele Ehrenamtliche sind bereits am Start und das Engagement in der Bevölkerung ist groß. Ein ganzes Festjahr wird derzeit organisiert mit großer Silvesterparty zum Start. Neben vielen Höhepunkten zur Festwoche im Juni und aktuell schon 77 Bildern zum Festumzug werden ein Sport- und Familienwochenende sowie der Tagherbstmarkt mit Handwerker und Biermeile geplant. Jederzeit können sich Helfer noch melden, um an den Vorbereitungen teilzunehmen. In Bautzen wird die Goethestraße ab dem 22. September voll gesperrt. Betroffen ist der Abschnitt zwischen Stieberstraße und Paulistraße. Grund sind Arbeiten für eine neue Trinkwasserleitung und eine Stromtrasse, die in zwei Bauabschnitten durchgeführt werden. Zunächst wird zwischen Stieberstraße und Johannes-Erbecher-Straße gearbeitet. Anschließend folgt der Abschnitt bis zur Paulistraße. Die Sperrung soll voraussichtlich bis zum 18. Dezember andauern. Am 21. September wird deutschlandweit der Slow-Food-Tag begangen. Im Vorfeld dazu hat in der Gärtnerei Krause in Bischofswerda eine besondere Präsentation stattgefunden, um zu zeigen, wie regional und hochwertig in unserer Region gekocht werden kann. Slow-Food versteht sich als Gegenbewegung zur ungesunden Fast-Food-Essenskultur und bietet eine gesunde Alternative. Lausitzwelle zeigt am Thementag am Montag einen ausführlichen Bericht über die Lausitzer Slow-Food-Küche. Bei den Lausitzer Füchsen ist die Vorbereitung auf die neue Saison abgeschlossen. Seit dem 16. August hat sich die Mannschaft mit einem neu zusammengestellten Kader auf die Spielzeit vorbereitet. Head Coach Christoph Kreuzer setzt dabei auf Kontinuität, Teamgeist und die richtige Mischung auf dem Eis. Kapitän Clark Breitkreuz geht bereits in sein 8. Jahr in Weißwasser und führt die Mannschaft auch diesmal an. Zum Saisonauftakt treffen die Füchse am Freitag um 19.30 Uhr zu Hause auf den EV Landshut.
0: Das Wetter.
1: Heute starten wir in der Lausitz meist dicht bewölkt in den Tag. In Görlitz und Hoyerswerda kann es am Vormittag zeitweise leicht regnen. Später zieht der Regen aber ab. Dabei bleibt es zunächst noch grau, bevor sich am Nachmittag langsam wieder etwas mehr Sonne zeigen kann. Die Temperaturen steigen auf rund 18 bis 19 Grad. Auf dem Tschornobu werden es etwa 16 Grad. Dazu weht ein meist schwacher bis mäßiger Wind aus Südwest bis West.
0: Der Verkehrsdienst.
1: Wegen der Sanierung ist die B115 Eichwege bis zur Landesgrenze Sachsen gesperrt. Die Umleitung erfolgt großräumig ab der Kreuzung Tschernitz über Halbendorf und Weißwasser.
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1: Mit Michael Miem. Bei der Verlegung von hunderten Migranten in ein neues Aufnahmezentrum ist es in der spanischen Exklave Ceuta zu Tumulten gekommen. Die Polizei begleitete die Menschen noch vor Tagesanbruch von provisorischen Lagern an den Stränden zum Hafen. Die Strecke von rund 2 Kilometern legten sie zu Fuß zurück. Das neue Zentrum bietet Platz für etwa 1.800 Menschen. In den bisherigen Lagern hielten sich zuletzt nach Schätzungen jedoch zwischen 3.000 und 4.000 Migranten auf. Die Bundesregierung arbeitet weiter an Maßnahmen gegen die hohen Preise für Benzin und Diesel, heißt es. Finanzminister Klingbeil kündigte vor einem Treffen der europäischen Finanzminister in Dublin ein schnelles Signal an den Tankstellen an. Er hatte sich bislang für einen Preisdeckel und eine europäische Übergewinnsteuer für Mineralölkonzerne ausgesprochen. Die Union lehnt diese Vorschläge ab. Wirtschaftsministerin Reiche setzt stattdessen auf eine Senkung der Mehrwertsteuer auf Benzin und Diesel von 19% auf 7%. Nach dem Fund einer Drohne nahe des Luftwaffenstandortes in Wunsdorf prüfen die Ermittler einen möglichen Zusammenhang mit dem Vorfall am Flughafen Leipzig-Halle. In beiden Fällen soll das gleiche Drohnenmodell verwendet worden sein. Zudem stammt ein Bauteil der Wunsdorfer Drohne offenbar aus einem 3D-Drucker und ist nicht regulär im Handel erhältlich. Die Polizei sucht weitere Teile sowie Hinweise auf den möglichen Besitzer oder Piloten. Weltreporter Gerrit Schröder.
2: Ja, die Behörden, die halten sich tatsächlich sehr, sehr bedeckt zu allen Informationen. Fakt ist, es wurde also Anfang der Woche diese Drohne auf einem Feld gefunden. Der Fliegerhaus in Wunsdorf ist einer der militärisch strategisch wichtigsten. Hier sind alle A400M-Transportmaschinen auch stationiert. Gerade dieser Bereich ist hochsensibel.
1: Sprengstoff wurde bislang nicht entdeckt. Während die Bundesanwaltschaft nur im Fall Leipzig ermittelt, läuft der Vorgang in Wunsdorf beim niedersächsischen Landeskriminalamt als Gefahrenabwehr. Vattenfall sieht angesichts geopolitischer Konflikte einen höheren Schutzbedarf für die Energieinfrastruktur. Deutschlandchef Zurawski fordert eine klare Aufteilung der Verantwortung zwischen Unternehmen und Staat. Deshalb müsse die Politik gemeinsam mit den betroffenen Akteuren klären, wer für welche Bereiche zuständig ist.
0: Das Wetter.
3: Am Nachmittag bleibt es zunächst noch überwiegend bewölkt. In Görlitz kann es zeitweise auch noch leicht regnen. Später lockert es aber zunehmend auf und am Abend zeigt sich vielerorts die Sonne. In Hoyerswerda werden bis zu 19 Grad erreicht. In Görlitz etwa 18 Grad und auf dem Tschornebo rund 16 Grad. Die Nacht wird dann überwiegend klar und kühl mit Tiefstwerten um 10 Grad. Der Wind bleibt schwach bis mäßig aus Südwest. Am Wochenende wird es zunächst noch einmal freundlich. Der Samstag bringt in der Lausitz einen Mix aus Sonne und Wolken und bleibt weitgehend trocken. Die Temperaturen steigen auf etwa 20 bis 21 Grad. Am Sonntag wird es dann wechselhafter und windiger. Dazu sind wieder Schauer möglich. Die Temperaturen liegen bei etwa 18 bis 21 Grad. Zum Start in die neue Woche wird es etwas kühler. Der Montag bringt weiterhin viele Wolken und einzelne Schauer bei Höchstwerten um 17 Grad.
0: Der Verkehrsdienst.
3: Die B6 ist zwischen Großharthau und Fischbach voll gesperrt. Hier werden die Straße modernisiert und ein Radweg gebaut. Umleitungen sind ausgeschildert.
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Jawohl, jawohl, jawohl. Und ich gucke auf die Uhr und stelle fest, mein Spruch darf ich wieder sagen. Freitag nach eins macht jeder seins und Freitag nach zwei sind wir wieder dabei. Jawohl. Und da ist er auch schon, Alexander Schade am Mikrofon. Ich sage herzlich willkommen und wünsche Ihnen einen schönen Nachmittag hier gemeinsam mit Ihrer Lausitzwelle. Und auch das ein oder andere bekommen Sie ganz nebenbei als Information vermittelt. Wie zum Beispiel, wo ich früh mal lang muss, wenn ich in den Sender will. Natürlich dann umgekehrt genauso in Taschendorf. Bei in der Gemeinde Burkau, da gibt's ein Problem mit den Haltestellen für die Busse. Ja, beziehungsweise auf der einen Seite funktioniert's, auf der anderen Seite funktioniert's nicht. Aber warum ist das so und was steckt dahinter? Das erfahren wir gegen 3:15. Viertel vier gibt's einen Veranstaltungstipp fürs Wochenende, beziehungsweise einen Ausstellungstipp. Gibt nämlich eine junge Künstlerin, die Sophie in Hoyerswerda, und die stellt ihre Werke erstmals in der Stadt auf. Und wo das passiert und wie das passiert, das erfahren Sie dann um diese Zeit. Und wenn wir schon mal bei Veranstaltungen sind, auch die Musikschule Bischof in Hoyerswerda macht Tag der offenen Tür jetzt am Wochenende. Und auch da habe ich mit dem Initiator, dem André Bischof, gesprochen, was denn da so los sein wird. Und das hören Sie dann gegen 3:15. Die CD der Woche gibt's Viertel nach fünf, 16.15 Uhr, wenn man genau sein will. Da gibt's U2. Noch einmal, Achtung, Baby heißt das Album, was wir diese Woche Ihnen zu Gehör bringen. Und da gibt's natürlich auch wieder ein Lied daraus. Und wir schließen den Tag nicht ab, wissen Sie ja, bevor Bernd Vogava uns noch einmal berichtet hat, was die Welt an einem heute 18.09. bewegt hat. Also, eine ganze Menge, wie ich finde. Und dazu wünsche ich Ihnen gute Unterhaltung.

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1: Für Sie im Studio Antonia Naumann. Hallo. Gestern feierte das neue Stück Filmriss, wenn's bei Neumann zweimal klingelt, im Radeberger Biertheater unter tosendem Applaus Premiere. Mit viel Humor und schlagfertigen Wortspielen führten die altbekannten Schauspielerinnen und Schauspieler um Thomas Böttcher, Kati Grasse und Jens Albrecht ihre Besucher und Besucherinnen durch den bunten Abend. Passend wie immer in der Tradition des Mundarttheaters finden auch wieder viele Anspielungen auf die sächsische Heimat ihren Platz. Und was am Abend bei den Neumanns wirklich passiert ist, dafür muss man natürlich bis zum Schluss dranbleiben. Die Vorbereitungen für das große Jubiläumsjahr 800 Jahre Bischofswerda in 2027 sind gestartet. Viele Ehrenamtliche sind bereits am Start und das Engagement in der Bevölkerung ist groß. Ein ganzes Festjahr wird derzeit organisiert mit großer Silvesterparty zum Start. Neben vielen Höhepunkten zur Festwoche im Juni und aktuell schon 77 Bildern zum Festumzug werden ein Sport- und Familienwochenende sowie der Tagherbstmarkt mit Handwerker und Biermeile geplant. Jederzeit können sich Helfer noch melden, um an den Vorbereitungen teilzunehmen. In Bautzen wird die Goethestraße ab dem 22. September voll gesperrt. Betroffen ist der Abschnitt zwischen Stieberstraße und Paulistraße. Grund sind Arbeiten für eine neue Trinkwasserleitung und eine Stromtrasse, die in zwei Bauabschnitten durchgeführt werden. Zunächst wird zwischen Stieberstraße und Johannes-Erbecher-Straße gearbeitet, anschließend folgt der Abschnitt bis zur Paulistraße. Die Sperrung soll voraussichtlich bis zum 18. Dezember andauern. Am 21. September wird deutschlandweit der Slow-Food-Tag begangen. Im Vorfeld dazu hatte in der Gärtnerei Krause in Bischofswerda eine besondere Präsentation stattgefunden, um zu zeigen, wie regional und hochwertig in unserer Region gekocht werden kann. Slow-Food versteht sich als Gegenbewegung zur ungesunden Fast-Food-Essenskultur und bietet eine gesunde Alternative. Lausitzwelle zeigt am Thementag am Montag einen ausführlichen Bericht über die Lausitzer Slow-Food-Küche.
0: Das Wetter.
1: Am Nachmittag bleibt es zunächst noch überwiegend bewölkt. In Görlitz kann es zeitweise auch noch leicht regnen. Später lockert es aber zunehmend auf und am Abend zeigt sich vielerorts die Sonne. In Hoyerswerda werden bis zu 19 Grad erreicht. In Görlitz etwa 18 Grad und auf dem Tschornebo rund 16 Grad. Die Nacht wird dann überwiegend klar und kühl mit Tiefstwerten um 10 Grad. Der Wind bleibt schwach bis mäßig aus Südwest. Am Wochenende wird es zunächst noch einmal freundlich. Der Samstag bringt in der Lausitz einen Mix aus Sonne und Wolken und bleibt weitgehend trocken. Die Temperaturen steigen auf etwa 20 bis 21 Grad. Am Sonntag wird es dann wechselhafter und windiger. Dazu sind wieder Schauer möglich. Die Temperaturen liegen bei etwa 18 bis 21 Grad. Zum Start in die neue Woche wird es etwas kühler. Der Montag bringt weiterhin viele Wolken und einzelne Schauer bei Höchstwerten um 17 Grad.
0: Der Verkehrsdienst.
1: Die B6 ist zwischen Großharthau und Fischbach voll gesperrt. Hier werden die Straße modernisiert und ein Radweg gebaut. Umleitungen sind ausgeschildert.
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2: Einen schönen Nachmittag wünscht Alexander Schade.

In Taschendorf, einem Ortsteil von Burkau, sorgt eine Bushaltestelle für Ärger und Sorge, vor allem bei Eltern. Die Haltestelle an der Taucherwaldstraße wurde erneuert und auf einer Seite barrierefrei ausgebaut. Dort gibt es auch ein neues Wartehäuschen. Auf der gegenüberliegenden Straßenseite sieht die Situation allerdings ganz anders aus. Dort steht lediglich ein Haltestellenschild direkt an der Fahrbahn. Fahrgäste warten in einer abschüssigen privaten Einfahrt neben einer Böschung. Genau hier müssen morgens vor allem Kinder auf den Schulbus warten. Eltern und Einwohner hatten deshalb ihre Bedenken geäußert. Gerade im Winter sehen sie an dieser Stelle ein erhöhtes Unfallrisiko. Die Gemeinde Burkau erklärt inzwischen, dass ursprünglich beide Seiten modernisiert werden sollten. Das Problem sei nicht fehlendes Geld gewesen. Ein Förderantrag für die zweite Seite sei abgelehnt worden, weil dort die Voraussetzungen für eine förderfähige, barrierefreie Haltestelle nicht erfüllt seien. Unter anderem fehle der notwendige Platz für den Ausbau. Die Gemeinde will die Situation trotzdem verbessern. Geprüft wird derzeit, ob der Schülerbus künftig im Ort wenden und die Kinder an der neu ausgebauten Haltestelle auf der gegenüberliegenden Seite aufnehmen könnte. Eine Entscheidung des Landratsamtes steht allerdings noch aus. Bürgermeister Sebastian Hein kündigte an, das Thema weiter zu verfolgen und auf eine zeitnahe Lösung zu drängen. Wann diese kommt, ist derzeit aber noch offen.

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0: Michael Mihm. Bei der Verlegung von hunderten Migranten in ein neues Aufnahmezentrum ist es in der spanischen Exklave Ceuta zu Tumulten gekommen. Die Polizei begleitete die Menschen noch vor Tagesanbruch von provisorischen Lagern an den Stränden zum Hafen. Die Strecke von rund 2 Kilometern legten sie zu Fuß zurück. Das neue Zentrum bietet Platz für etwa 1.800 Menschen. In den bisherigen Lagern hielten sich zuletzt nach Schätzungen jedoch zwischen 3.000 und 4.000 Migranten auf. Die Bundesregierung arbeitet weiter an Maßnahmen gegen die hohen Preise für Benzin und Diesel, heißt es. Finanzminister Klingbeil kündigte vor einem Treffen der europäischen Finanzminister in Dublin ein schnelles Signal an den Tankstellen an. Er hatte sich bislang für einen Preisdeckel und eine europäische Übergewinnsteuer für Mineralölkonzerne ausgesprochen. Die Union lehnt diese Vorschläge ab. Wirtschaftsministerin Reiche setzt stattdessen auf eine Senkung der Mehrwertsteuer auf Benzin und Diesel von 19% auf 7%. Nach dem Fund einer Drohne nahe des Luftwaffenstandortes in Wunsdorf prüfen die Ermittler einen möglichen Zusammenhang mit dem Vorfall am Flughafen Leipzig-Halle. In beiden Fällen soll das gleiche Drohnenmodell verwendet worden sein. Zudem stammt ein Bauteil der Wunsdorfer Drohne offenbar aus einem 3D-Drucker und ist nicht regulär im Handel erhältlich. Die Polizei sucht weitere Teile sowie Hinweise auf den möglichen Besitzer oder Piloten. Weltreporter Gerrit Schröder.
1: Ja, die Behörden, die halten sich tatsächlich sehr, sehr bedeckt zu allen Informationen. Fakt ist, es wurde also Anfang der Woche diese Drohne auf einem Feld gefunden. Der Fliegerhaus in Wunsdorf ist einer der militärisch strategisch wichtigsten. Hier sind alle A400M-Transportmaschinen auch stationiert. Gerade dieser Bereich ist hochsensibel.
0: Sprengstoff wurde bislang nicht entdeckt. Während die Bundesanwaltschaft nur im Fall Leipzig ermittelt, läuft der Vorgang in Wunsdorf beim Niedersächsischen Landeskriminalamt als Gefahrenabwehr. Vattenfall sieht angesichts geopolitischer Konflikte einen höheren Schutzbedarf für die Energieinfrastruktur. Deutschlandchef Zurawski fordert eine klare Aufteilung der Verantwortung zwischen Unternehmen und Staat. Deshalb müsse die Politik gemeinsam mit den betroffenen Akteuren klären, wer für welche Bereiche zuständig ist.
2: Das Wetter.
3: Am Nachmittag bleibt es zunächst noch überwiegend bewölkt. In Görlitz kann es zeitweise auch noch leicht regnen. Später lockert es aber zunehmend auf und am Abend zeigt sich vielerorts die Sonne. In Hoyerswerda werden bis zu 19 Grad erreicht. In Görlitz etwa 18 Grad und auf dem Tschornebo rund 16 Grad. Die Nacht wird dann überwiegend klar und kühl mit Tiefstwerten um 10 Grad. Der Wind bleibt schwach bis mäßig aus Südwest. Am Wochenende wird es zunächst noch einmal freundlich. Der Samstag bringt in der Lausitz einen Mix aus Sonne und Wolken und bleibt weitgehend trocken. Die Temperaturen steigen auf etwa 20 bis 21 Grad. Am Sonntag wird es dann wechselhafter und windiger. Dazu sind wieder Schauer möglich. Die Temperaturen liegen bei etwa 18 bis 21 Grad. Zum Start in die neue Woche wird es etwas kühler. Der Montag bringt weiterhin viele Wolken und einzelne Schauer bei Höchstwerten um 17 Grad.
2: Der Verkehrsdienst.
3: Die B6 ist zwischen Großharthau und Fischbach voll gesperrt. Hier werden die Straße modernisiert und ein Radweg gebaut. Umleitungen sind ausgeschildert.
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0: Und noch einen Veranstaltungstipp habe ich für Sie. Morgen eröffnet die Tagespflegeeinrichtung in der BMS in Hoyerswerda. Und die wird mit einem Tag der offenen Schule begangen und es wird auch eine junge Künstlerin dort ihre Werke ausstellen. Sophie Rautenberg, 23 Jahre alt und seit frühester Kindheit interessiert an Kunst und Malerei, inzwischen bevorzugt mit Leidenschaft für die Ölmalerei. Eine erste Ausstellung hatte Sophie letzten Herbst auf dem Landgut Litze in Stolpen und jetzt am Samstag nun in ihrer Heimatstadt Hoyerswerda. Aber hören Sie selbst.
1: Hallo liebe Lausitzwelle-Hörer, ich bin Sophie Rautenberg, die Künstlerin hinter der neuen Ausstellung Konturen der Natur. Wenn ich reise oder meine Freunde unterwegs sind, fange ich die schönsten Orte und Landschaften mit dem Pinsel ein. Genau diese festgehaltenen Momente hängen jetzt im Flur der BMS, also der Bildungsstätte für Medizinal- und Sozialberufe in der Löfflerstraße 24. Anlass meiner Ausstellung ist die Eröffnung der Tagespflegeeinrichtung dort. Also kommt super gerne am Samstag um 10 Uhr vorbei, schaut euch die Bilder ganz entspannt an und reist ein bisschen mit mir mit. Ich freue mich auf euren Besuch.
0: Also schauen Sie doch mal vorbei. Morgen ab 10 Uhr BMS in Hoyerswerda, Friedrich-Löffler-Straße 24.

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1: Für Sie im Studio Antonia Naumann. Hallo. Gestern feierte das neue Stück Filmriss »Wenn's bei Neumann zweimal klingelt« im Radeberger Biertheater unter tosendem Applaus Premiere. Mit viel Humor und schlagfertigen Wortspielen führten die altbekannten Schauspielerinnen und Schauspieler um Thomas Böttcher, Kati Grasse und Jens Albrecht ihre Besucher und Besucherinnen durch den bunten Abend. Passend wie immer in der Tradition des Mundarttheaters finden auch wieder viele Anspielungen auf die sächsische Heimat ihren Platz. Und was am Abend bei den Neumanns wirklich passiert ist, dafür muss man natürlich bis zum Schluss dranbleiben. Die Vorbereitungen für das große Jubiläumsjahr 800 Jahre Bischofswerda in 2027 sind gestartet. Viele Ehrenamtliche sind bereits am Start und das Engagement in der Bevölkerung ist groß. Ein ganzes Festjahr wird derzeit organisiert mit großer Silvesterparty zum Start. Neben vielen Höhepunkten zur Festwoche im Juni und aktuell schon 77 Bildern zum Festumzug werden ein Sport- und Familienwochenende sowie der Tagherbstmarkt mit Handwerker und Biermeile geplant. Jederzeit können sich Helfer noch melden, um an den Vorbereitungen teilzunehmen. In Bautzen wird die Goethestraße ab dem 22. September voll gesperrt. Betroffen ist der Abschnitt zwischen Stieberstraße und Paulistraße. Grund sind Arbeiten für eine neue Trinkwasserleitung und eine Stromtrasse, die in zwei Bauabschnitten durchgeführt werden. Zunächst wird zwischen Stieberstraße und Johannes-Erbecher-Straße gearbeitet, anschließend folgt der Abschnitt bis zur Paulistraße. Die Sperrung soll voraussichtlich bis zum 18. Dezember andauern. Am 21. September wird deutschlandweit der Slow-Food-Tag begangen. Im Vorfeld dazu hat in der Gärtnerei Krause in Bischofswerda eine besondere Präsentation stattgefunden, um zu zeigen, wie regional und hochwertig in unserer Region gekocht werden kann. Slow-Food versteht sich als Gegenbewegung zur ungesunden Fast-Food-Essenskultur und bietet eine gesunde Alternative. Lausitzwelle zeigt am Thementag am Montag einen ausführlichen Bericht über die Lausitzer Slow-Food-Küche.
0: Das Wetter.
1: Am Nachmittag bleibt es zunächst noch überwiegend bewölkt. In Görlitz kann es zeitweise auch noch leicht regnen. Später lockert es aber zunehmend auf und am Abend zeigt sich vielerorts die Sonne. In Hoyerswerda werden bis zu 19 Grad erreicht. In Görlitz etwa 18 Grad und auf dem Tschornebo rund 16 Grad. Die Nacht wird dann überwiegend klar und kühl mit Tiefstwerten um 10 Grad. Der Wind bleibt schwach bis mäßig aus Südwest. Am Wochenende wird es zunächst noch einmal freundlich. Der Samstag bringt in der Lausitz einen Mix aus Sonne und Wolken und bleibt weitgehend trocken. Die Temperaturen steigen auf etwa 20 bis 21 Grad. Am Sonntag wird es dann wechselhafter und windiger. Dazu sind wieder Schauer möglich. Die Temperaturen liegen bei etwa 18 bis 21 Grad. Zum Start in die neue Woche wird es etwas kühler. Der Montag bringt weiterhin viele Wolken und einzelne Schauer bei Höchstwerten um 17 Grad.
0: Der Verkehrsdienst.
1: Die B6 ist zwischen Großharthau und Fischbach voll gesperrt. Hier werden die Straße modernisiert und ein Radweg gebaut. Umleitungen sind ausgeschildert.
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0: Und nun bitte ich nochmal um Aufmerksamkeit für einen Veranstaltungstipp, auch wieder der ganz besonderen Art, in Hoyerswerda. Und zwar morgen ist es soweit, dann öffnen sich die Türen in der Musik- und Kunstschule Bischof. Und was da los sein wird und was da geboten wird und was da alles möglich ist, darüber habe ich mit dem Inhaber André Bischof gesprochen und ihn gleich mal gefragt. Tag der offenen Tür, wann geht's denn los?
1: Also es geht 10 Uhr los und wir haben dann bis 16 Uhr die Schule geöffnet.
0: Das klingt schon mal gut und jetzt ist offen. Und was wird geboten? Auf was können sich die Besucher freuen?
1: Ja, geboten werden einige Sachen. Also man kann besonders ausprobieren Schlagzeug, Tasten, also Klavier und Keyboard. Aber man kann auch, also wenn Kinder kommen, in der musikalischen Früherziehung verschiedene Instrumente ausprobieren. Besonders haben wir diesmal die Gitarre in den Mittelpunkt gerückt. Also da kann man alles von E-Gitarre, Akustikgitarre, Klassikgitarre, Bassgitarre, von Rockmusik bis über Liedbegleitung bis Klassik alles mal ausprobieren.
0: Also wenn ich das richtig verstehe, ein Angebot für die ganze Familie.
1: Genau.
0: Trotzdem nochmal die Frage, ein breites Spektrum an Musik wird angeboten oder beziehungsweise an Instrumenten, um Musik zu machen, um diese dann zu lernen, diese Instrumente. Und wen möchten Sie ansprechen? Was ist so die, wie man heute so schön sagt, die Zielgruppe?
1: Ja, wir haben uns da nicht so festgelegt, weil wir da durch dieses breite Angebot können Kinder ab 2,5 Jahren zu uns kommen und bis, sagen wir, unendlich. Und dieses unendlich definiert sich bei uns vor allem auch über die Rentner. Also wir haben nicht ganz wenige Rentner, weil endlich einmal Zeit für Hobbys.
0: Ja, genau, ein interessanter Ansatz. Aber ich kenne genau tatsächlich so den einen oder anderen, bei dem das genau so zutrifft, endlich mal Zeit für Musik. Aber gut, jetzt noch die Frage dahingehend, wo findet man denn die Musik- und Kunstschule in Hoyerswerda?
1: Also man findet uns in der Bautzner Allee 83, das ist neben dem frisch abgerissenen Hochhaus, also da, wo aus viel Grau viel Grün wurde. Und die Musikschule ist übrigens jetzt von außen und innen neu renoviert. Also ist alles schön. So schön war es nie. Und das lohnt sich wirklich auch mal, die Schule anzuschauen.
0: Ja, ich nehme den Ball nochmal auf. Apropos anschauen. Ja, ein Highlight gibt's noch, was Ihnen da ganz besonders am Herzen liegt.
1: Was jetzt ganz besonders ist, wir haben unser Studio geöffnet, unser Schülerstudio. Und in diesem Studio kann man so kleine Aufnahmen machen, mal schauen, wie man sich selber anhört. Vielleicht auch ein kleines Playback mit dazu. Und in diesem Studio steht auch ein Cembalo, was wir jetzt, also das ist wirklich toll, ein tolles Teil, was ich jetzt auf frisch reguliert und gestimmt habe für den Tag der offenen Tür. Und das kann man sich auch mal anhören, beziehungsweise auch mal drauf spielen.
0: Das klingt super. Ja, und dann bleibt mir nur noch zu wünschen, viele, viele Besucher am Wochenende, die vorbeischauen in der Musik- und Kunstschule Bischof hier in Hoyerswerda und ein bisschen Spaß haben, vielleicht das ein oder andere Instrument kennenlernen und dann auch öfters kommen. So frei nach dem Motto, wo Musik gespielt wird, da lass dich ruhig nieder, denn böse Menschen kennen keine Lieder.
1: Ja, genau. Meine Rede. Ja, vielen Dank.

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0: worden sein. Zudem stammt ein Bauteil der Wunsdorfer Drohne offenbar aus einem 3D-Drucker und ist nicht regulär im Handel erhältlich. Die Polizei sucht weitere Teile sowie Hinweise auf den möglichen Besitzer oder Piloten. Weltreporter Gerrit Schröder.
1: Ja, die Behörden, die halten sich tatsächlich sehr, sehr bedeckt zu allen Informationen. Fakt ist, es wurde also Anfang der Woche diese Drohne auf einem Feld gefunden. Der Fliegerhaus in Wunsdorf ist einer der militärisch strategisch wichtigsten. Hier sind alle A400M Transportmaschinen auch stationiert. Gerade dieser Bereich ist hochsensibel.
0: Sprengstoff wurde bislang nicht entdeckt. Während die Bundesanwaltschaft nur im Fall Leipzig ermittelt, läuft der Vorgang in Wunsdorf beim Niedersächsischen Landeskriminalamt als Gefahrenabwehr. Bei der Verlegung von hunderten Migranten in ein neues Aufnahmezentrum ist es in der spanischen Exklave Ceuta zu Tumulten gekommen. Die Polizei begleitete die Menschen noch vor Tagesanbruch von provisorischen Lagern an den Stränden zum Hafen. Die Strecke von rund 2 Kilometern legten sie zu Fuß zurück. Das neue Zentrum bietet Platz für etwa 1.800 Menschen. In den bisherigen Lagern hielten sich zuletzt nach Schätzungen jedoch zwischen 3.000 und 4.000 Migranten auf. Die Bundesregierung arbeitet weiter an Maßnahmen gegen die hohen Preise für Benzin und Diesel, heißt es. Finanzminister Klingbeil kündigte vor einem Treffen der europäischen Finanzminister in Dublin ein schnelles Signal an den Tankstellen an. Er hatte sich bislang für einen Preisdeckel und eine europäische Übergewinnsteuer für Mineralölkonzerne ausgesprochen. Die Union lehnt diese Vorschläge ab. Wirtschaftsministerin Reiche setzt stattdessen auf eine Senkung der Mehrwertsteuer auf Benzin und Diesel von 19% auf 7%.
2: Das Wetter.
3: Am Nachmittag bleibt es zunächst noch überwiegend bewölkt. In Görlitz kann es zeitweise auch noch leicht regnen. Später lockert es aber zunehmend auf und am Abend zeigt sich vielerorts die Sonne. In Hoyerswerda werden bis zu 19 Grad erreicht. In Görlitz etwa 18 Grad und auf dem Tschornebo rund 16 Grad. Die Nacht wird dann überwiegend klar und kühl mit Tiefstwerten um 10 Grad. Der Wind bleibt schwach bis mäßig aus Südwest. Am Wochenende wird es zunächst noch einmal freundlich. Der Samstag bringt in der Lausitz einen Mix aus Sonne und Wolken und bleibt weitgehend trocken. Die Temperaturen steigen auf etwa 20 bis 21 Grad. Am Sonntag wird es dann wechselhafter und windiger. Dazu sind wieder Schauer möglich. Die Temperaturen liegen bei etwa 18 bis 21 Grad. Zum Start in die neue Woche wird es etwas kühler. Der Montag bringt weiterhin viele Wolken und einzelne Schauer bei Höchstwerten um 17 Grad.
2: Der Verkehrsdienst.
3: Die B6 ist zwischen Großharthau und Fischbach voll gesperrt. Hier werden die Straße modernisiert und ein Radweg gebaut. Umleitungen sind ausgeschildert.
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1: Achtung, Baby, unsere CD der Woche von U2 steckt voller Songs, die eine Geschichte erzählen. Bei Until the End of the World geht es um Verrat, genauer gesagt um den Verrat von Judas an Jesus. Bono erzählt die Geschichte allerdings aus der Perspektive von Judas. Der Song beginnt fast beiläufig und entwickelt sich immer weiter, bis die Musik geradezu explodiert. Auch hier hört man, wie sehr U2 ihren Sound verändert hatten. Harte Gitarren, Treffen auf elektronische Elemente und einen treibenden Rhythmus. Und damit sind wir mitten in der neuen U2-Welt der früheren 90er, einer Zeit, in der die Band bewusst mit ihren eigenen Grenzen gespielt hat. U2 mit Until the End of the World.

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1: Im Lausitzwelle Nachrichtenstudio Antonia Naumann. Guten Tag. Die geplante neue Höchstspannungsleitung durch das Rödertal beschäftigt die Menschen in Großröhrsdorf weiter. Am Donnerstag informierten Stadt- und Bürgerinitiativen über den aktuellen Stand und den Verlauf der sogenannten Bürgertrasse. Hintergrund ist die geplante 380 Kilowatt-Leitung Elbe-Oberlausitz des Netzbetreibers 50 Hertz. Sie soll unter anderem dazu beitragen, den steigenden Strombedarf im Dresdner Norden und insbesondere der dortigen Halbleiterindustrie abzusichern. Kritik gibt es vor allem an den bislang untersuchten Trassenführungen. Deshalb wurde gemeinsam eine alternative Streckenführung entwickelt, die sogenannte Bürgertrasse. Das weitere Verfahren und die Prüfung der unterschiedlichen Varianten stehen noch aus. Gestern feierte das neue Stück Filmriss »Wenn's bei Neumann zweimal klingelt« im Radeberger Biertheater unter tosendem Applaus Premiere. Mit viel Humor und schlagfertigen Wortspielen führten die altbekannten Schauspielerinnen und Schauspieler um Thomas Böttcher, Kati Grasse und Jens Albrecht ihre Besucher und Besucherinnen durch den bunten Abend. Passend wie immer in der Tradition des Mundarttheaters finden auch wieder viele Anspielungen auf die sächsische Heimat ihren Platz. Und was am Abend bei den Neumanns wirklich passiert ist, dafür muss man natürlich bis zum Schluss dranbleiben. Die Vorbereitungen für das große Jubiläumsjahr 800 Jahre Bischofswerda in 2027 sind gestartet. Viele Ehrenamtliche sind bereits am Start und das Engagement in der Bevölkerung ist groß. Ein ganzes Festjahr wird derzeit organisiert mit großer Silvesterparty zum Start. Neben vielen Höhepunkten zur Festwoche im Juni und aktuell schon 77 Bildern zum Festumzug werden ein Sport- und Familienwochenende sowie der Tagherbstmarkt mit Handwerker und Biermeile geplant. Jederzeit können sich Helfer noch melden, um an den Vorbereitungen teilzunehmen. In Bautzen wird die Goethestraße ab dem 22. September voll gesperrt. Betroffen ist der Abschnitt zwischen Stieberstraße und Paulistraße. Grund sind Arbeiten für eine neue Trinkwasserleitung und eine Stromtrasse, die in zwei Bauabschnitten durchgeführt werden. Zunächst wird zwischen Stieberstraße und Johannes-Erbecher-Straße gearbeitet, anschließend folgt der Abschnitt bis zur Paulistraße. Die Sperrung soll voraussichtlich bis zum 18. Dezember andauern.
0: Das Wetter.
1: Am Nachmittag bleibt es zunächst noch überwiegend bewölkt. In Görlitz kann es zeitweise auch noch leicht regnen. Später lockert es aber zunehmend auf und am Abend zeigt sich vielerorts die Sonne. In Hoyerswerda werden bis zu 19 Grad erreicht. In Görlitz etwa 18 Grad und auf dem Tschornebo rund 16 Grad. Die Nacht wird dann überwiegend klar und kühl mit Tiefstwerten um 10 Grad. Der Wind bleibt schwach bis mäßig aus Südwest. Am Wochenende wird es zunächst noch einmal freundlich. Der Samstag bringt in der Lausitz einen Mix aus Sonne und Wolken und bleibt weitgehend trocken. Die Temperaturen steigen auf etwa 20 bis 21 Grad. Am Sonntag wird es dann wechselhafter und windiger. Dazu sind wieder Schauer möglich. Die Temperaturen liegen bei etwa 18 bis 21 Grad. Zum Start in die neue Woche wird es etwas kühler. Der Montag bringt weiterhin viele Wolken und einzelne Schauer bei Höchstwerten um 17 Grad.
0: Der Verkehrsdienst.
1: Die B6 ist zwischen Großharthau und Fischbach voll gesperrt. Hier werden die Straße modernisiert und ein Radweg gebaut. Umleitungen sind ausgeschildert.
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2: Einen schönen Nachmittag wünscht Alexander Skade.

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1: Am 18. September 1970 kam der Gitarrist und Sänger Jimi Hendrix, Idol der Flower Power Generation in London, auf unerklärliche Weise ums Leben. Hendrix, stark alkoholisiert und narkotisiert, war vermutlich an seinem eigenen Erbrochenen erstickt. Der am 27. November 1942 in Seattle geborene Gitarrist wuchs in unsteten Verhältnissen auf. Seine Familie war durch afrikanische, mexikanische, indianische und europäische Einflüsse geprägt. Zu seinen legendären Konzertauftritten gehören seine Bühnenshow bei Monterey Popfestival 1967, als er seine Gitarre zertrümmerte und anzündete, ebenso seine Interpretation der US-amerikanischen Nationalhymne beim Woodstock Festival 1969. Hendrix gilt bis heute als einer der innovativsten Gitarristen der Rockmusik. Die Bundesrepublik Deutschland und die Deutsche Demokratische Republik wurden am 18. September 1973 in New York als 133. und 134. Mitglied in die UNO aufgenommen. Der Außenminister der BRD, Walter Scheel, und DDR-Außenminister Otto Winzer beglückwünschten sich zum UNO-Beitritt. 1945 war die UNO offiziell gegründet worden und Deutschland als sogenannter Feindstaat nicht aufgenommen worden. Wegen des Ost-West-Konfliktes war kein deutscher UN-Eintritt bis 1973 möglich. Von 1950 bis 1972 versuchten beide deutsche Staaten mehrfach, der UNO beizutreten. Bis 1990 agierten sie als zwei Staaten innerhalb der Vereinten Nationen. Seit der Wiedervereinigung von BRD und DDR gibt es nur noch eine deutsche Vertretung. In Berlin fand am 18. September 1997 das Richtfest zum Umbau des Reichstagsgebäudes statt. Unter der Leitung des britischen Architekten Sir Norman Foster sollte der im Zweiten Weltkrieg schwer beschädigte Bau wieder seine Kuppel erhalten. Das Reichstagsgebäude hat eine wechselvolle Geschichte. 1894 begann der Bau im Stil der italienischen Hochrenaissance. Nach 9 Jahren war der Reichstag nach den Entwürfen des Frankfurter Architekten Paul Wallot vollendet. Unter den Nationalsozialisten brannte er 1933 aufgrund der starken Kriegsschäden, wurde die Kuppel während des Wiederaufbaus von 1961 bis 1973 gesprengt. 1999, 2 Jahre nach dem Richtfest, war der Umbau mit der begehbaren gläsernen Kuppel dann abgeschlossen.

So viel zum Thema Geschichtsunterricht und da sind wir schon ziemlich weit gekommen, aber gut, weil es ist gleich hier Ende. In wenigen Minuten heißt es Lausitzwelle Musikspezial mit der Hitauswahl zum Freitag. Und für mich heißt das Feierabend, holle, holle, holle. Und den mache ich natürlich auch. Und ja, ruhe mich ein bisschen aus, es sei mir gegönnt, glaube ich. Und morgen ins Wochenende starten wir auch nochmal gemeinsam mit dem fröhlichen Wecker in den Samstag zwischen 6 und 10. Ich würde mich freuen, wenn Sie auch da wieder dabei sind. Bis dahin wünsche ich erstmal eine gute Zeit, eine geruhsame Nacht und dann bis später. Ihr Alexander Schgade. Tschüss.

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1: Im Studio ist Michael Miem. Der deutsche Wohnungsbau zeigt weitere Anzeichen einer Erholung. Im Juli wurden 22.500 Wohnungen genehmigt, knapp 2% mehr als ein Jahr zuvor. Damit setzt sich der Aufwärtstrend aus dem ersten Halbjahr fort. Von Januar bis Juli wurden insgesamt 148.800 Wohnungen in neuen und bestehenden Gebäuden genehmigt, rund 13% mehr als im Vorjahreszeitraum. Besonders deutlich legten die Genehmigungen für Neubauten zu. Nach dem Fund einer Drohne nahe des Luftwaffenstandortes in Wunsdorf prüfen die Ermittler einen möglichen Zusammenhang mit dem Vorfall am Flughafen Leipzig-Halle. In beiden Fällen soll das gleiche Drohnenmodell verwendet

0: schwer. Bei der Verlegung von hunderten Migranten in ein neues Aufnahmezentrum ist es in der spanischen Exklave Ceuta zu Tumulten gekommen. Die Polizei begleitete die Menschen noch vor Tagesanbruch von provisorischen Lagern an den Stränden zum Hafen. Die Strecke von rund 2 Kilometern legten sie zu Fuß zurück. Das neue Zentrum bietet Platz für etwa 1.800 Menschen. In den bisherigen Lagern hielten sich zuletzt nach Schätzungen jedoch zwischen 3.000 und 4.000 Migranten auf. Die Bundesregierung arbeitet weiter an Maßnahmen gegen die hohen Preise für Benzin und Diesel, heißt es. Finanzminister Klingbeil kündigte vor einem Treffen der europäischen Finanzminister in Dublin ein schnelles Signal an den Tankstellen an. Er hatte sich bislang für einen Preisdeckel und eine europäische Übergewinnsteuer für Mineralölkonzerne ausgesprochen. Die Union lehnt diese Vorschläge ab. Wirtschaftsministerin Reiche setzt stattdessen auf eine Senkung der Mehrwertsteuer auf Benzin und Diesel von 19% auf 7%.
1: Das Wetter.
2: Am Nachmittag bleibt es zunächst noch überwiegend bewölkt. In Görlitz kann es zeitweise auch noch leicht regnen. Später lockert es aber zunehmend auf und am Abend zeigt sich vielerorts die Sonne. In Hoyerswerda werden bis zu 19 Grad erreicht. In Görlitz etwa 18 Grad und auf dem Tschornebo rund 16 Grad. Die Nacht wird dann überwiegend klar und kühl mit Tiefstwerten um 10 Grad. Der Wind bleibt schwach bis mäßig aus Südwest. Am Wochenende wird es zunächst noch einmal freundlich. Der Samstag bringt in der Lausitz einen Mix aus Sonne und Wolken und bleibt weitgehend trocken. Die Temperaturen steigen auf etwa 20 bis 21 Grad. Am Sonntag wird es dann wechselhafter und windiger. Dazu sind wieder Schauer möglich. Die Temperaturen liegen bei etwa 18 bis 21 Grad. Zum Start in die neue Woche wird es etwas kühler. Der Montag bringt weiterhin viele Wolken und einzelne Schauer bei Höchstwerten um 17 Grad.
1: Der Verkehrsdienst.
2: Die B6 ist zwischen Großharthau und Fischbach voll gesperrt. Hier werden die Straße modernisiert und ein Radweg gebaut. Umleitungen sind ausgeschildert.
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1: Im Lausitzwelle Nachrichtenstudio Antonia Naumann. Guten Tag. Die geplante neue Höchstspannungsleitung durch das Rödertal beschäftigt die Menschen in Großröhrsdorf weiter. Am Donnerstag informierten Stadt- und Bürgerinitiativen über den aktuellen Stand und den Verlauf der sogenannten Bürgertrasse. Hintergrund ist die geplante 380 Kilowatt-Leitung Elbe-Oberlausitz des Netzbetreibers 50 Hertz. Sie soll unter anderem dazu beitragen, den steigenden Strombedarf im Dresdner Norden und insbesondere der dortigen Halbleiterindustrie abzusichern. Kritik gibt es vor allem an den bislang untersuchten Trassenführungen. Deshalb wurde gemeinsam eine alternative Streckenführung entwickelt, die sogenannte Bürgertrasse. Das weitere Verfahren und die Prüfung der unterschiedlichen Varianten stehen noch aus. Gestern feierte das neue Stück Filmriss »Wenn's bei Neumann zweimal klingelt« im Radeberger Biertheater unter tosendem Applaus Premiere. Mit viel Humor und schlagfertigen Wortspielen führten die altbekannten Schauspielerinnen und Schauspieler um Thomas Böttcher, Kati Grasse und Jens Albrecht ihre Besucher und Besucherinnen durch den bunten Abend. Passend wie immer in der Tradition des Mundarttheaters finden auch wieder viele Anspielungen auf die sächsische Heimat ihren Platz. Und was am Abend bei den Neumanns wirklich passiert ist, dafür muss man natürlich bis zum Schluss dranbleiben. Die Vorbereitungen für das große Jubiläumsjahr 800 Jahre Bischofswerda in 2027 sind gestartet. Viele Ehrenamtliche sind bereits am Start und das Engagement in der Bevölkerung ist groß. Ein ganzes Festjahr wird derzeit organisiert mit großer Silvesterparty zum Start. Neben vielen Höhepunkten zur Festwoche im Juni und aktuell schon 77 Bildern zum Festumzug werden ein Sport- und Familienwochenende sowie der Tagherbstmarkt mit Handwerker und Biermeile geplant. Jederzeit können sich Helfer noch melden, um an den Vorbereitungen teilzunehmen. In Bautzen wird die Goethestraße ab dem 22. September voll gesperrt. Betroffen ist der Abschnitt zwischen Stieberstraße und Paulistraße. Grund sind Arbeiten für eine neue Trinkwasserleitung und eine Stromtrasse, die in zwei Bauabschnitten durchgeführt werden. Zunächst wird zwischen Stieberstraße und Johannes-Erbecher-Straße gearbeitet, anschließend folgt der Abschnitt bis zur Paulistraße. Die Sperrung soll voraussichtlich bis zum 18. Dezember andauern.
0: Das Wetter.
1: Am Nachmittag bleibt es zunächst noch überwiegend bewölkt. In Görlitz kann es zeitweise auch noch leicht regnen. Später lockert es aber zunehmend auf und am Abend zeigt sich vielerorts die Sonne. In Hoyerswerda werden bis zu 19 Grad erreicht, in Görlitz etwa 18 Grad und auf dem Tschornebo rund 16 Grad. Die Nacht wird dann überwiegend klar und kühl mit Tiefstwerten um 10 Grad. Der Wind bleibt schwach bis mäßig aus Südwest. Am Wochenende wird es zunächst noch einmal freundlich. Der Samstag bringt in der Lausitz einen Mix aus Sonne und Wolken und bleibt weitgehend trocken. Die Temperaturen steigen auf etwa 20 bis 21 Grad. Am Sonntag wird es dann wechselhafter und windiger. Dazu sind wieder Schauer möglich. Die Temperaturen liegen bei etwa 18 bis 21 Grad. Zum Start in die neue Woche wird es etwas kühler. Der Montag bringt weiterhin viele Wolken und einzelne Schauer bei Höchstwerten um 17 Grad.
0: Der Verkehrsdienst.
1: Die B6 ist zwischen Großharthau und Fischbach voll gesperrt. Hier werden die Straße modernisiert und ein Radweg gebaut. Umleitungen sind ausgeschildert.
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